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1: Auch wenn nicht immer alles leicht ist, das Leben ist und bleibt etwas Wunderschönes. Das ist die glasklare Botschaft von Fastboy in ihrem Song Beautiful Life. Felix und Lukas Hein aus Berlin schauen zurück auf die letzten Jahre und was sie daraus so gelernt haben. Der Song erzählt davon, dass man beim Großwerden manchmal unsicher ist. Freunde kommen und gehen, sich vieles verändert, aber dass die Hoffnung bleibt, dass am Ende alles gut zusammenpasst.
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1: Macht Green auf Imker? Mit Honigwachs kann man viel anstellen. Kerzen rollen, Kosmetik wie Lippenbalsam anrühren und offenbar auch Musik draus machen. Green ist Reggae-Rap-Künstler aus Mannheim. Er steht für entspannte Sounds und positive Vibes und vereint beides im Song Honigwachs. Und es geht um einen ganz besonderen Menschen, hat uns Green im Interview erzählt.
2: Honigwachs handelt von zwei Menschen, die perfekt in Harmonie schwingen, sich gefunden haben und in völliger Akzeptanz zueinander ein liebevolles Leben zusammenführen, ohne sich selbst als Individuum zu verlieren und dennoch zusammenschmelzen wie Honigwachs.

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1: Das ist mal eine unerwartete Kombi. Die Rapperin Bad Moms J aus Brandenburg an der Havel hat sich für ihr neues Lied Gefährlich Unterstützung geholt. Und zwar von Boki. Den kennt ihr vielleicht schon von Songs wie Sorry, denn er ist der Sänger der Band Clock Clock aus Mannheim. Zusammen haben die beiden einen richtig tiefgehenden Song gemacht, erzählt Bad Moms J.
2: In der Single geht's um eine toxische Verbindung, eine Beziehung, die gefährlich ist. Jemanden, den man nicht einschätzen kann, wo man sich fragt und reflektiert, warum man so lange da war, warum man nicht gegangen ist.

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1: Entschuldigung, aber findet ihr nicht auch, dass Sias Gesang auf ihrem neuen Song ein bisschen wie Walisch klingt? Das ist natürlich kein Problem, denn wovon Awake Tonight handelt, kann ich euch ja sagen. Es geht darum, wach zu bleiben, weil ein Moment so schön ist und man nicht ins Bett will. Und eigentlich ist es auch fast egal, wovon Sia da singt, denn David Guetta und Afrojack haben so einen Tanzbanger daraus gebastelt, da bleibt uns eh keine Luft zum Mitsingen.
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1: Jo, Morgen.
2: Ey, Benno, wo bist du?
1: Ich bin in Gladbach immer noch.
2: Was machst du in Gladbach?

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1: Sonnenbrille auf, dieser Song liefert maximale Coolness. Lady Gaga hat zusammen mit Rapperin Doechii einen neuen Song gemacht. Er heißt Runway. Die Musik gehört zum Kinofilm Der Teufel trägt Prada 2, in dem sich alles um Mode, Mut und große Auftritte dreht. Der Song klingt selbst wie ein Laufsteg, stark, rhythmisch und selbstbewusst. Und man kann sich dabei richtig vorstellen, wie Models über den Catwalk gehen. Oder wir tanzen einfach selbst

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1: Wir machen es uns gemütlich mit Bella Kay aus Texas. Ihr Song I Love It, I Love It, I Love It klingt super chillig, so wie man es aus dem Bedroom-Pop kennt. Das ist ein Musikstil, der oft einfach zu Hause im eigenen Zimmer entsteht und deshalb ganz entspannt, warm und ein bisschen verträumt rüberkommt. Genau diesen Vibe trifft Bella total. Sanfte Beats, gemütliche Melodien und eine Stimme, die sich anfühlt wie eine Kuscheldecke für die Ohren. I Love It, I Love It, I Love It wirkt damit wie ein kleiner Ruhemoment mitten im Alltag und ist perfekt, wenn ihr mal kurz abschalten und einmal tief durchatmen wollt.

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1: Während alle in der großen Pause Fußball spielen, sitzt Baumgart am Klavier und wird dafür komisch angeschaut und sogar gemobbt. Baumgart ist ein junger Musiker, der in Dortmund aufgewachsen ist und in seinem Song Loser erzählt, wie mies es sich anfühlt, wenn andere einen wegen seiner Hobbys oder seines Aussehens auslachen oder ausschließen. Statt sich davon fertig machen zu lassen, bleibt er aber bei dem, was er liebt, nämlich Musik. Er dreht das Wort Loser einfach um und macht daraus ein Zeichen dafür, dass man sich nicht verbiegen lässt. So wird der Song zu einem echten Mutmacher für alle, die manchmal anders sind und trotzdem ihren eigenen Weg gehen.

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1: Willkommen in Deutschland, Harry. Harry Styles wurde in letzter Zeit ständig in Berlin gesehen. Und jetzt wissen wir auch, warum. Sein neues Album Kiss All The Time, Disco Occasionally, klingt nämlich total nach Berliner Nachtleben. Da war also nicht nur Urlaub, da wurde auch fleißig Musik gemacht. Irgendwie komisch, dass der britische Superstar hier dann ausgerechnet von amerikanischen Mädels singt.
2: 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No.

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1: Wo Felix Jehn draufsteht, steckt was Tanzbares für uns drin. Felix Jehn hat sich für den neuen Song Boy You Turn Me mit Cascada zusammengetan. Die kennt ihr vielleicht von großen Dance-Hits von euren Eltern. Die Idee zum Song kommt von dem alten Disco-Hit, der gerade durch eine Serie wieder total beliebt geworden ist. Und jetzt haben Felix Jehn und Cascada daraus einen coolen neuen Ohrwurm gemacht. Also Platz machen, Kopf frei kriegen, denn dieser Song bringt garantiert Bewegung in euren Tag.

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1: Kauta ist mal wieder super ehrlich. Kauta ist eine Sängerin aus Bonn mit marokkanischen Wurzeln und hat richtig was zu sagen. In Zu viel für dich geht es um Momente, die ihr bestimmt kennt. Wenn jemand sagt, du bist zu laut oder boah, jetzt übertreibst du. Sie sagt, vielleicht ist man gar nicht zu viel, vielleicht haben die anderen das Problem. Dieser Song ist ein High Five für alle, die

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2: Bereit für eine Reise in die Vergangenheit? Der Bielefelder Sänger Montez nimmt uns in seinem neuen Lied »Wenn du mich fragst« mit in seine schönsten Kindheitsmomente. Er erzählt von Abenteuern mit Freunden, Spielen draußen, ganzen Welten aus Kreide und davon, wie leicht sich damals alles angefühlt hat. Der Song macht richtig Lust, direkt selbst loszulegen.

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1: Selbstbewusster 2000er Großstadt-Vibe. So könnte man Cherens Musik beschreiben. Die 22-jährige Newcomerin aus Berlin mischt Rap und Pop und klingt dabei richtig selbstbewusst. Ihr neuer Song DVD ist ganz frisch erschienen, wurde vom bekannten Produzenten Stickel gemacht und das Musikvideo ist wie eine kleine Zeitreise. Cheren hat dafür eine Mini-Filmwelt im 2000er-Look gebaut, sogar mit einer richtigen Videothek. Und Fun Fact, Cheren ist eigentlich ihr Nachname.

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1: Young Sam Paul und Anaïs knipsen den Frühling an. Ihr Song Art Attack klingt warm und ein bisschen verträumt und erzählt davon, wie sich im Leben vieles verändert, man sich aber innen trotzdem noch gleich fühlt. Young Sam Paul ist ein Rapper aus Baden-Württemberg. In seinen Songs geht es oft darum, erwachsen zu werden, seinen Platz zu finden und mit inneren Widersprüchen umzugehen. Die Münchnerin Anaïs ist bekannt für ihre sanfte Stimme und dafür, Gefühle in ruhige, schöne Melodien zu packen. Zusammen haben sie mit Art Attack einen perfekten Song für länger werdende Tage geschaffen. Ja.

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1: Ein roter Wuschelschopf, buntes Augen-Make-up und ganz viel Schmuck. Das ist Victoria Wests typischer Look. Vielleicht erinnert ihr euch auch direkt daran, wer sie bei The Voice Kids 2024 war. Nachdem der ganze Papierkram danach erledigt war, ging es für die österreichisch-britische Newcomerin ab ins Studio, wo sie fleißig an Songs gearbeitet hat. Flying ist Victorias erste selbstgeschriebene Single und gleichzeitig ein sehr persönlicher Song. Er erzählt von dem Gefühl, in einer kleinen Stadt festzustecken und von der starken Sehnsucht, einfach loslassen zu können und sich so frei zu fühlen, als würde man fliegen.

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1: Teddy Swims ist Mr. Ich-Weiß-Alles. In seinem Song Mr. Know-It-All geht es darum, dass man oft schon vorher denkt, das klappt sowieso nicht und es dann gar nicht richtig versucht. Das kennt ihr vielleicht von Freundschaften oder beim Spielen in der Pause. Teddy Swims kommt aus den USA und ist für seine starke Stimme und seine ehrlichen Songs über Gefühle bekannt. Mit diesem Lied erinnert er uns daran, offener an neue Situationen heranzugehen. Hey, it's Teddy Swims.

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1: Das Leben immer so leben, als hätte es kein Ende. Das nimmt sich Shaboozy vor. Seine Musik katapultiert uns immer direkt in einen imaginären Saloon und gibt uns das Gefühl, länger wach zu sein, als unsere Eltern uns erlauben. Das ist auch in Born to Die nicht anders. Shaboozy ist ein Musiker aus den USA und bekannt dafür, Hip-Hop, Pop und Country zu mixen und daraus richtig tanzbare, gute Laune-Songs zu machen. Deswegen haben wir auch diesmal alle unsere Tanz-Cowboy-Stiefel an.

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1: Song des Sommers. Auf Dauerschleife. Ich rieche den nächsten Grammy. Das sind nur ein paar der aufgeregten Kommentare zur Kollaboration des Jahres auf Instagram. Tyler und Sarah Larsson. She Did It Again heißt ihr gemeinsamer Song und vereint Tylers sommerliche Beats und Sarahs Selbstvertrauen. Und eins kann ich euch sagen, Südafrika und Schweden haben noch nie so gut zusammen gevibed.
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3: Hi, I'm Tyler.

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1: Manchmal passiert etwas Peinliches oder Chaotisches, zum Beispiel auf dem Schulhof, und man wünscht sich einfach nur jemanden, der zu einem hält. Genau darum geht es im neuen Song At The Party von Levent Geiger. Um Freundschaft und Zusammenhalt, egal was schief geht. Levent kennt ihr vielleicht noch von Kika Dein Song? Heute macht der Münchner Musik für die ganze Welt. In seinem Lied zeigt er: Auch wenn jemand einen Fehler macht, kann man trotzdem füreinander da sein.

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1: So, dann wollen wir mal. Angriff aufs Zwerchfell. Papa hat neue Witze. Schnallt euch an. Woo!

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1: Olivia Rodrigo läuft im Schlafanzug im Schloss Versailles rum. Mit dem Lied Drop Dead beendet die Sängerin aus Kalifornien das Warten auf ihr neues Album You Seem Pretty Sad for a Girl So in Love. Passend zum Songtext des Liedes spielt das Musikvideo nachts in dem französischen Schloss. Olivia rennt da nicht nur im Pyjama mit ihrer pinken Gitarre durch die prunkvollen Hallen, die haben ihr sogar ein ganzes Bett hingebaut. Wild.
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1: Das ist die Kombi des Jahres. Leonie und Sänger Callum Scott aus England waren zusammen im Aufnahmestudio und haben einen ganz feinen Gute-Laune-Track zusammengekocht. Im Lied geht es darum, wie wichtig Freundschaft und Zusammenhalt sind. Manchmal hat man ja Tage, an denen alles irgendwie blöd läuft und dann ist es einfach schön, wenn jemand da ist, der sagt, hey, ich bleibe bei dir. Genau dieses Gefühl fängt der Song ein. Warm, tröstlich und als könnte uns nichts und niemand aufhalten.
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1: Wir machen es uns gemütlich mit Bella Kay aus Texas. Ihr Song I Love It, I Love It, I Love It klingt super chillig, so wie man es aus dem Bedroom-Pop kennt. Das ist ein Musikstil, der oft einfach zu Hause im eigenen Zimmer entsteht und deshalb ganz entspannt, warm und ein bisschen verträumt rüberkommt. Genau diesen Vibe trifft Bella total. Sanfte Beats, gemütliche Melodien und eine Stimme, die sich anfühlt wie eine Kuscheldecke für die Ohren. I Love It, I Love It, I Love It wirkt damit wie ein kleiner Ruhemoment mitten im Alltag und ist perfekt, wenn ihr mal kurz abschalten und einmal tief durchatmen wollt.

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1: Das Lied Wach ist sowas wie eine kleine Wiedersehensparty. Nach 7 Jahren haben sich Irin aus Bietigheim-Bissingen und Reezy aus Frankfurt wieder getroffen, um gemeinsam Musik zu machen. Mit diesem Lied gibt Irin einen weiteren Einblick in sein Album Nostalgia. Es klingt allerdings gar nicht nach Party, sondern viel eher, als hätten die beiden sich ganz viel Raum gegeben, um alle Gefühle zu- und rauszulassen. Es geht um Nähe, die man fast spüren, aber nicht ganz festhalten kann. Man merkt, wie sehr sie sich wünschen, verstanden und gehört zu werden. Der Song ist ruhig, ein bisschen melancholisch und genau richtig für Momente, in denen Gefühle ganz leise, aber besonders stark sind.

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1: Shakira bringt uns den Sound des Sommers. Zum ersten Mal gibt es im Finale der FIFA-Fußball-Weltmeisterschaft eine große Halbzeitshow. Und Shakira steht da zusammen mit Madonna und BTS auf der Bühne. Klar, dass sie dafür auch einen eigenen WM-Song gemacht hat. Gemeinsam mit Burna Boy aus Nigeria singt sie darüber, wie schön es ist, wenn die ganze Welt zusammenkommt, um mitzufiebern, zu feiern und Fußball zu lieben. Und jetzt kommt das Allerbeste. Mit ihrem Song Die Die tun sie auch noch was Gutes. Alle Einnahmen werden gespendet, damit Kinder in ärmeren Regionen leichter zur Schule gehen und lernen können.

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1: Entschuldigung, aber findet ihr nicht auch, dass Sias Gesang auf ihrem neuen Song ein bisschen wie Walisch klingt? Das ist natürlich kein Problem, denn wovon Awake Tonight handelt, kann ich euch ja sagen. Es geht darum, wach zu bleiben, weil ein Moment so schön ist und man nicht ins Bett will. Und eigentlich ist es auch fast egal, wovon Sia da singt, denn David Guetta und Afrojack haben so einen Tanzbanger daraus gebastelt, da bleibt uns eh keine Luft zum Mitsingen.
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3: So, Fahrradschrauber, ich bin zurück. Und ganz gleich, wie viel du zu tun hast oder wie eifrig du arbeitest, ich werde von einem gar grimmigen Hunger molestiert. Und Fahrradschrauber? Weißt du, du sitzt im Lesesessel und schläfst? Fahrradschrauber, hey, wach auf!
4: Nicht genug Fransen, aber mehr Fransen gehen nicht.
3: Fahrradschrauber, so erwache doch!
4: Long John?
3: Eben der! Was hängst du so faul im Lesesessel?
4: Oh, Dicker, ich habe 2 Tage lang durchgearbeitet. Lass mich schlafen, ich bin müde.
3: Füttere mich, ich habe Hunger.
4: Es sind Würstchen im Kühlschrank.
3: Diese, mitnichten. Die Wurst im Kühlschrank ist längst gegessen.
4: Ich hole gleich frische Geflügelwürstchen. Ich muss sowieso das Fahrrad zu Frau Müller bringen. Aber erst muss ich ein bisschen ausruhen.
3: Hast du dein Werk vollendet? Ist Frau Müllers Rat endlich fertig?
4: Ja, ist es.
3: Oh, wie bin ich froh. Dann zieht ja endlich wieder Normalität in den Fahrradladen ein. Wo ist das Rad?
4: Das steht auch dort in der Ecke. Oh, Dicker, bitte, nur 5 Minuten.
3: 4 Minuten und 59 Sekunden, 58 Sekunden, 57 Sekunden.
4: Okay, Dicker, du wirst mich nicht schlafen lassen, oder?
3: Wie du doch zuweilen die Dinge so messerscharf durchdringst, mein lieber Freund.
4: Ja, ich hab ja auch eigentlich gar keine Zeit. Ich muss Frau Müller ihr Fahrrad bringen.
3: Dann bringe es hurtig und vergiss nicht, auf dem Rückweg Würstchen einzuladen.
4: Ja, ist schon gut, ich vergesse es nicht. Oh Mann, ich bin so kaputt.
3: Wo ist es denn jetzt, das vielbebaute und zeitaufwendige Fahrrad, welches du Frau Müller zugedenkst?
4: Na, bei der Werkbank, unter der Tischdecke.
3: Wieso hast du das Rad unter einer Tischdecke versteckt?
4: Damit ihm nichts passiert?
3: Ja, mein Gott, was soll dem Rad denn passieren?
4: Na, man kann nie wissen, Long John. Ich habe so lange und hart an dem Rad gearbeitet, da wollte ich kein Risiko eingehen.
3: Jetzt bin ich aber gespannt, was für ein Wunderwerk ich erblicken werde, wenn du das Tischtuch entfernst.
4: Da kannst du auch gespannt sein. Soll ich die Decke mal runternehmen?
3: Ei, freilich.
4: Okay, gut. Achtung, bist du bereit? Okay, und tada!
3: Oh, Fahrradschrauber, was ist das?
4: Was soll denn die Frage, Kater? Das ist ein Fahrrad.
3: Ist das so? Man erkennt es ja kaum. Es befindet sich so viel Gebamsel und Gedöns daran. Es mutet beinahe an wie ein Wohnzimmer.
4: Na ja, Frau Müller hat gesagt, sie hätte gern ein bisschen Design. Also habe ich designt, was das Zeug hält. Ich habe einen Sattel mit Rückenlehne angebaut und den mit schönem bunten Stoff bezogen. Der ist wasserabweisend, das ist wichtig. Dann habe ich das Vorderlicht mit einem Lampenschirm versehen. Das gleiche habe ich beim Rücklicht auch gemacht. Es gibt keinen einfachen Gepäckträger, sondern eine Truhe zum Sachen befördern. Ich weiß, das sieht schwer aus, ist aber ganz leicht. Die Räder habe ich verkleidet und die Verkleidung habe ich mit Katzenaugen beklebt. Reflektiert ohne Ende. Guck mal. Und siehst du den Spiegel hier? Goldene Rahmen. Richtig schön schnörkelig. Als Klingel habe ich eine Glocke angebracht. Und dann habe ich noch ein paar Fransen rangemacht. Die reflektieren auch. Ach so, den Lenker, den habe ich mit schönem bunten Stoff ummantelt. Auch wasserabweisend, versteht sich. Na, wie findest du es?
3: Ambitioniert und, wie soll ich sagen, optisch herausfordernd. Breite doch wieder die beruhigende Weiße des Tischtuchs über die Fahrradopulenz.
4: Nein, Long John. Ich gehe jetzt das Rad liefern und Würstchen kaufen.
3: Oh. Fahrradschrauber, lass Worten Taten folgen.
4: Kannst du mir vielleicht die Ladentüre aufhalten, damit ich das Rad rausschieben kann?
3: Ich soll was bitte? Ist ja schon gut. Ich tue es ja.
4: Danke. So,

0: Long John, bist du da? Long John, kannst du mir mal die Ladentür aufhalten?
1: Ja, bin ich denn heute der Türaufhalter vom Dienst?
0: Jetzt mach schon, ich komme sonst mit dem Rad nicht rein.
1: Wieso hast du das üppige Fahrrad wieder mitgebracht? Haare aus, ich eile.
0: Danke, Dicker.
1: So teilen wir doch mit. Was tut Frau Müllers Fahrrad in unserem Fahrradladen?
0: Frau Müller wollte das Rad nicht.
1: Oh, nicht?
0: Nein. Zuerst habe ich gedacht, Frau Müller macht ihren Mund nicht zu, weil sie so beeindruckt ist von ihrem Designfahrrad. Aber dann hat sie gesagt, nein, das geht nicht. Das ist kein Fahrrad mehr.
1: Meine Worte.
0: Ja, aber sie wollte doch Design. Das habe ich ihr auch gesagt. Aber sie hat nur den Kopf geschüttelt und gemeint, mein lieber Figarino, es darf ruhig ein bisschen Bauhaus sein. Und dann hat sie einfach die Haustür zugemacht. Bauhaus. Ich verstehe überhaupt nicht, wie Frau Müller das meint.
2: Die Kunstschule, das staatliche Bauhaus genannt, wurde 1919 in Weimar gegründet. An dieser Schule sollten Kunst und Handwerk Hand in Hand gehen. Möbel, Spielzeug, Fotografien, Architektur, Stoffe, Geschirr und noch vieles mehr wurde am Bauhaus geschaffen. Form folgt Funktion, war eine Maxime des Bauhauses. Wie ein Gegenstand aussieht, sollte sich nach seinem Zweck richten. Das bedeutet, kein Geschnörkel und kein unnützer Firlefanz. Dafür funktional und erfrischend fürs Auge. Genial.
0: Ich habe mir so viel Mühe gegeben mit dem Fahrrad.
1: Ja, aber du neigst zum Überdekorieren. Wusstest du, dass für die Möbel, die am Bauhaus entworfen wurden, glänzendes Stahlrohr zum Einsatz kam? Und wusstest du außerdem, dass der Anblick eines Fahrradlenkers dazu die Inspiration geliefert? Fahrradschrauber, sag mal, hörst du mir zu? Was tust du da?
0: Ich setze mich in den Lesesessel, Long John, das siehst du doch.
1: Du interessierst dich überhaupt nicht für die köstlichen Wissensbissen, mit denen ich dich beschenke.
0: Ich habe keine Lust auf Wissensbissen. Ich bin müde.
1: Weißt du, auf welche Art Bissen ich Lust habe?
0: Oh, ich habe die Geflügelwürstchen vergessen.
1: Oh, Fahrradschrauber, wie konntest du?
0: Ich bin einfach so kaputt, Dicker. Und jetzt muss ich mir auch noch was für dieses Fahrrad einfallen lassen.
1: Aber du hast dir doch schon viel zu viel für dieses Fahrrad einfallen lassen. Das ist ja gerade das Problem. Könntest du das Rad nicht wieder unter der Tischdecke verstecken? Oh. Der Anblick dieser Monstrosität macht mich nervös.
3: Ich mache jetzt die Augen zu, Long John. Okay. Bis dann.
1: Na wunderbar. Fahrradschrauber schlummert lustig und ich darbe. Ich leide unter dem Anblick dieser Monstrosität.
4: Ein Paket für Figarino. Hallo? Na gut, ich stell's hier neben die Tür.
1: Ein Paket? Das wird doch nicht etwa vom Bruderherz sein. Oh, es ist. Oh, Glücksgeschick. Erwache und lache, Fahrradschrauber, so erwache doch endlich.
0: Was ist denn jetzt schon wieder los? Oh, kann ich denn nicht einfach mal...
1: Mitnichten, sieh doch, was uns der Postbote gebracht hat. Es ist ein Paket von deinem Bruder. Eile herbei und lass es uns öffnen.
0: Ich komm ja schon. Willst du es aufmachen, Kater?
1: Schon geschehen. Lass uns dem Paket ins Innere blicken.
0: Hä? Was ist das denn?
1: Oh.
0: Weißer Stoff? Oh. Ist das eine Tischdecke?
1: Das sieht mir ganz so aus. Oder, halte ein. Ist es ein Laken fürs Bett?
0: Warte, ich guck mal nach einer Karte. So. Ah, da ist eine. Kannst du sie lesen, Long John? Ich sehe alles verschwommen, so müde bin ich.
1: Da gib schon her. Also... Liebes Bruderherz, ich schicke euch heute ein Problemsituationsreduktionstuch oder kurz ein Wunschtuch. Breitet das Tuch über ein Problem und wünscht euch was. Das Tuch reicht für 3 Anwendungen. Liebe Grüße an Long John, dein Bruderherz.
0: Ja, klingt super.
1: Hey, was tust du da, Fahrradschrauber? Wieso verbirgst du dich unter dem Problemreduktionstuch?
0: Weil es ein Wunschtuch ist.
1: Du mutest an wie ein klassisches Gespenst. Nur die Löcher für die Augen fehlen.
0: Ich wünsche mir, dass ich nicht mehr so müde bin.
1: Bist du des Wahnsinns, fette Beute? Wieso verbrauchst du eine Anwendung des Problemreduktionstuches für etwas, das du genauso gut ohne Wunschtuch haben könntest?
0: Weil ich es eben ohne Wunschtuch nicht haben kann. Du lässt mich ja nicht schlafen. Nicht mal 5 Minuten.
1: Hat das denn wenigstens funktioniert? Bist du wach und munter?
0: Und wie, Dicker? Als hätte ich 9 Stunden richtig tief geschlafen. Ich fühle mich super wach und fit.
1: Sehr schön.
0: Hey, Long John, warte. Wo willst du denn mit dem Wunschtuch hin?
1: In die Küche. Ich will das massive Problem, welches der Kühlschrank hat, reduzieren.
0: Hä? Was hat denn der Kühlschrank für ein Problem?
1: Das Problem der gähnenden Leere, Fahrradschrauber.
0: Aber das Problem kann man doch lösen, indem man was reintut.
1: Aha. Geflügelwürstchen zum Beispiel?
0: Zum Beispiel.
1: Und wo sind die Würstchen?
0: Na, die sind noch im Laden.
1: Womit wir wieder bei dem Problem der gähnenden Leere im Kühlschrank wären. Und jetzt lass ab von dem Tuche. Ich will damit Probleme lösen.
0: Warte, Dicker, warte. Das Tuch reicht nur noch für 2 Anwendungen. Wir sollten uns gut überlegen, was wir uns damit wünschen. Ich lege das Wunschtuch neben die Werkbank, okay? Bitte nicht heimlich benutzen, Dicker. Haben wir uns verstanden?
1: Aber nur, wenn du mir schleunigst Würstchen schaffst.
0: Ja, mache ich, Kater. Ich muss nur erst noch überlegen, wie ich das Fahrrad für Frau Müller mehr Bauhaus kriege.
1: Dann reiche mir das Wunschtuch, damit ich es zum Kühlschrank tragen kann.
0: Ja, ist ja schon gut. Ich gehe ja schon los und hole die Geflügelwürstchen.
1: Also, geht doch.
0: Na, dann mache ich mir halt unterwegs Gedanken übers Bauhaus. Mann.

0: Stellt euch das vor, es gab mal eine Schule, in der die Schüler zu wahren Visionären ausgebildet wurden, in der aus heutiger Sicht Superstars die Lehrer waren. Die Schule, um die es geht, gab es gar nicht lange, gerade mal 14 Jahre. In dieser Zeit musste sie auch noch zweimal umziehen. Und heute, über 100 Jahre später, reden immer noch alle darüber, auf der ganzen Welt. Diese Schule war das Bauhaus. Und was da los war, entdecke ich für euch im Bauhaus-Museum in Dessau. Ich bin Lars am Reportermikrofon und mit dabei sind auch
1: Lotta, Ida
0: und
2: Pia.
3: Mal jetzt Interessantes.
4: Weil es bestimmt sehr lustig ist, weil wir gerade in der Schule auch Thema dafür haben. Da können wir gleich ein bisschen was herausfinden.
0: Bevor es in die Ausstellung geht, entdecken wir einen seltsamen Automaten mit bunten Knöpfen, Drehreglern, blinkenden Lichtern und einer Kurbel. Anne vom Bauhausmuseum begleitet uns und erklärt uns, was das ist. Ein Parkautomat auf jeden Fall nicht.
5: Das ist nicht das Parkticket, das ist unser Spielideenautomat. Da kommt die Spielidee raus und nicht nur eine. Insgesamt sind da 99 Stück drin.
3: Da kommt irgendein Ticket raus.
0: Auf dem kleinen, ja, er sieht aus wie ein Kassenzettel, steht eine Anleitung. Es ist ein Ertaste verschiedene Gegenstände-Spiel. Was das mit dem Bauhaus zu tun hat, na, die Schüler haben das vor 100 Jahren auch gemacht. Nur ohne Spiele-Ideenautomat. Die durften sich so richtig austoben, sagt Anne.
5: Und da durften die ganz viel mit Material experimentieren und haben viel über Farben gelernt und unsere Natur. Einfach seine Sinne zu schärfen. Und das ist das Spiel im Prinzip auch. Also wir haben so Sachen, die früher da in der Schule gelernt wurden, ein bisschen in Spiele übersetzt.
0: Und jetzt geht's in die Ausstellung.
6: Was für ein Geld. Könnten wir heute ein Altersheim und eine Markthalle haben?
7: Oh, da redet sogar jemand mit uns.
5: Da reden ganz viele. Das sind so Beiträge aus der damaligen Presse, so Meinungen und Stimmen, die zum einen das total befürwortet haben, dass das Bauhaus herzieht, aber eben auch sehr kritisch gesehen haben. Und das
7: der nicht, fand das nicht so gut?
5: Der fand das nicht ganz so gut, ja.
0: Anfassen ist auf jeden Fall erlaubt. Bei den vielen ausgestellten Dingen, über 1000 sind das, handelt es sich ganz oft um Arbeiten der Bauhausschüler von damals. Da sind zum Beispiel Stühle dabei aus Stahlrohren entworfen. Heute ganz normal, vor 100 Jahren total futuristisch. Stühle kannte man da nur aus Holz.
5: Es gibt so verschiedene Formen. Die sind magnetisch, die sind hier an der Wand.
7: Was haben wir gerade für eine Aufgabe?
3: Wir müssen gerade selber irgendwas basteln.
7: Aha. Eine Metallwand mit magnetischen Teilen. Und wenn man die zusammenbaut, was kann man hier bauen?
3: Vielleicht so eine Kanne. Dann kann man das hier nach oben raufschieben und dann kann man da was grillen.
7: Ey, cool, ihr habt gerade einen Grill entworfen.
3: Ja.
7: Also jetzt stehen wir vor dem Schaufenster und was passiert da gerade?
3: Die ganzen Bilder bewegen sich hin und her.
7: Die Schilder wandern, wie kann das denn sein?
5: Das ist auch eine Bauhausidee. Wir haben ja jetzt Bewegtbild durch Fernsehen und die haben sich überlegt, ach, Plakate einfach aufhängen, das ist sehr langweilig. Wie können wir den ganzen Raum nutzen und wie können wir vielleicht auch die Aufmerksamkeitsspanne erweitern? Und dann bauen wir mal Mechanismen ein, dann lassen wir die Dinge doch mal von rechts nach links fahren, von oben nach unten, sich drehen, dann hält es auf einmal wieder an. Dann fängt es wieder an.
7: Also ich würde in so einen Schaufenster reingucken, wo sich alles bewegt.
3: Ich auch.
0: Ich sag's euch, alles an den vielen Erfindungen, Designobjekten, Bildern, herausziehbaren Guckschubkästen schaffen wir heute nicht. Da müssen wir wiederkommen. So viel gibt's hier zu entdecken. Die Mädels toben sich schon wieder aus. Diesmal designen sie an einem Touchscreen aus Formen, Farben und Oberflächen was ganz Wildes.
3: Wir haben ein Hut gemacht, ein Käsehut mit einer Kugel aus Lack, einer gelben, dann ein Steingesicht mit einem Auge.
0: Und ihr könnt alle mitmachen, entdecken und die Welt von vor 100 Jahren erkunden, hier im Bauhausmuseum in Dessau. Und nicht vergessen, im Foyer an diesem Spieleideenautomaten kurbeln und euch auch ein Spielchen mit nach Hause zu nehmen.
8: Wo bleibt denn der Fahrradschrauber? Was dauert so lange am Wurst besorgen? Wenn er nicht sogleich hier zur Türe hereinschneit, werde ich mir das Wunschtuch schnappen und damit zum Kühlschrank gehen, um das Problem der Leere im Kühlschrank in Wurstfülle zu wandeln.
9: So, da bin ich wieder, Dicker. Hast du das Wunschtuch benutzt?
8: Habe ich nicht, aber hätte ich fast. Wärest du noch ein paar Minuten länger säumig gewesen, hätte ich mir durchaus das Problemreduktionstuch zunutze gemacht. Das hat einmal wieder ewig gedauert.
9: Hä? Ich bin doch gerade erst losgegangen. Und ich war echt nicht lange weg.
8: Es hat sich aber relativ lange angefühlt. Von hier aus. Hast du die Würstchen?
9: Ja, ich habe deine Würstchen. Willst du sie gleich essen?
8: Wo denkst du hin? Ich möchte sie wohl temperiert haben. Das solltest du eigentlich wissen.
9: Ich habe eben gedacht, ich frage mal. Hätte ja sein können.
8: Mitnichten.
9: Na, dann gehe ich jetzt mal schnell in die Küche.
8: Fahrradschrauber?
9: Ja, Long John?
8: Ehe du gehst, hättest du wohl die Güte, dein gepolstertes und reichlich mit güldenem Zierrad und Fransen versehenes Fahrrad zu bedecken? Der Anblick desselbigen tut mir nicht wohl.
9: Okay, ich breite einfach wieder die Tischdecke drüber. So, bis gleich. Long John, hier kommen deine Geflügelwürstchen. So, guten Appetit.
8: Ich kann dir gar nicht genug danken. Deshalb will ich es auch nicht länger ausdehnen.
9: Langsam, Long John. Dir nimmt doch keiner was weg.
8: Ich habe einen Bärenhunger. Tut das gut. Gar köstlich. Nö. Ist das alles, was du an Würstchen besorgt hast? Oder bewahrst du noch einen Vorrat im Kühlschrank auf?
9: Ja, zwei Würstchen sind noch da.
8: Was? Wer soll denn davon satt werden?
9: Du hast hier vor dir einen ganzen Berg. Iss den erstmal auf.
8: Ich bin dabei, mein Freund. Und ist dir unterwegs beim Würstchenkaufen eingefallen, wie du das ungeheuerlich überdekorierte Fahrrad in einen an der Bauhausphilosophie orientierten Augenschmeichler verwandeln kannst?
9: Na, ich denke, ich werde mal am Rechner ein bisschen recherchieren und dann baue ich das Fahrrad um.
8: Ich hoffe nur, das dauert nicht wieder zwei volle Tage, Fahrradschrauber.
9: Das hoffe ich aber auch. Naja, das Bauen ist das eine, Kater. Aber zuerst brauche ich noch einen Einfall dafür, was ich baue.
8: Wohin eilst du, mein Freund?
9: Ich frage jetzt mal das Internet, was so typisch Bauhaus ist.
8: Wieso das Internet nach Informationen durchforschen, wenn der Quell des Wissens gut gesättigt vor dir sitzt?
9: Okay, na dann lass dein Wissen sprudeln, Dicker. Wie kriege ich Frau Müllers Fahrrad mehr Bauhaus?
8: Zuerst rate ich zur Reduktion. Klare Linien sind gefragt. Einfache geometrische Formen. Dreieck, Rechteck, Kreis. Außerdem ist dein Fahrrad viel zu bunt. Die Farbpalette des Bauhauses orientiert sich an den Primärfarben Blau, Rot und Gelb, sowie an den Nichtfarben Schwarz und Weiß.
9: Ich könnte das Rad natürlich einfach in genau diesen Farben lackieren. Es würde bestimmt auch echt großartig aussehen, wenn die Fransen abwechselnd rot, blau und gelb wären. Die Schüler am Bauhaus hatten übrigens die Idee, alle Wörter klein zu schreiben und keine Großbuchstaben mehr zu benutzen. Sie fragten, warum sollen wir Wörter groß schreiben, wenn wir sie doch auch nicht groß sprechen können? Ein Schriftbild, das nur aus kleinen Buchstaben bestand, fand man außerdem einfach harmonischer. Ein anderes Argument für die konsequente Kleinschreibung war, dass man so beim Schreiben mit der Schreibmaschine Zeit sparte. Die Bauhäusler hatten übrigens auch eine Erkennungsmelodie, die sie sich untereinander zupfiffen. Geniale Idee! Okay, Dicker, dann mache ich den Sattel ein bisschen runder, dass er ein einfacher Kreis ist. Und der kriegt Streifen. Rot, blau und...
8: Möglicherweise schießt du schon wieder über das Ziel hinaus, mein farbenfroher Freund.
9: Das ist aber auch wirklich schwierig. Ich wünschte, das Fahrrad unter dem Tuch wäre schon so Bauhaus wie möglich.
8: Was war das für ein liebliches Geräusch? Es klang beinahe wie das, welches das Problemreduktionstuch machte, als du dir deine Müdigkeit weggewünscht hast.
9: Oh nein!
8: Was denn, Fahrradschrauber, was?
9: Long John, ich glaube, mir ist da ein Missgeschick passiert. Mit dem Tischtuch.
8: Oh, welch bange Ahnung beschleicht mich. Fahrradschrauber, bitte sag, dass das Tuch über Frau Müllers Fahrrad nicht das Problemreduktionstuch von deinem Bruderherz ist.
9: Doch, Dicker. Ich habe aus Versehen das Wunschtuch über das Fahrrad gelegt und mir jetzt was gewünscht. Oh, so ein Mist mit Mütze.
8: Fahrradschrauber.
9: Es sieht halt aus wie die weiße Tischdecke, mit der ich das Fahrrad vorhin abgedeckt hatte. Ich habe die Tücher einfach verwechselt.
8: Ach, welch Unbill.
9: Aber weißt du, Dicker, Wenn jetzt das Problem mit dem Fahrrad gelöst ist und ich mir keine Gedanken mehr darüber zu machen brauche, wie ich das Fahrrad ein bisschen mehr Bauhaus kriege, ist das doch auch echt nicht schlecht.
8: Du hast recht, mein Freund. Das Fahrrad, das du Frau Müller zugemutet hast, war wahrlich ein Problem, welches nach Reduktion geradezu schrie.
9: Okay, wollen wir das Tuch mal von dem Fahrrad wegnehmen und gucken, wie so ein Bauhausfahrrad aussieht?
8: Das nenne ich eine wahrhaft vortreffliche Idee, mein Bester. Mach schon, lüfte das Problemreduktionstuch und lass uns staunen.
9: Okay, gut. Bist du soweit?
8: Bin ich.
9: Gut, und tada!
8: Oh.
9: Hä? Aber da steht ja jetzt ein ganz normales Fahrrad.
8: Von deiner reichlichen Verzierungsarbeit ist keine Spur mehr vorhanden. Und das ist auch gut so.
9: Also, naja, ich meine, die Form ist perfekt und alle Funktionen, die man an einem Fahrrad braucht, sind da. Die Handbremse ist bequem mit der Hand am Lenker zu erreichen. Der Sattel ist einfach und zum Sitzen. Die Pedale sind prima, zum Reintreten geeignet. Form und Funktion.
8: Das ist die Philosophie des Bauhauses, Fahrradschrauber. Ästhetik und Nützlichkeit.
9: Ein ganz normales Fahrrad halt. So, da bin ich wieder, Dicker. Kommst du gerade aus der Küche?
8: Wie hat Frau Müller ihr Rad gefallen?
9: Ach, die fand das einfache Fahrrad richtig gut. Sie hat gesagt, Herr Figarino, das Fahrrad ist ein Fahrrad.
8: Und damit hat sie recht, nicht wahr?
9: Hat sie, Long John. Und weißt du, was wir jetzt machen?
8: Kläre mich auf.
9: Wir überlegen uns jetzt, wofür wir die letzte Anwendung von unserem Wunschtuch benutzen können. Wo ist denn das Wunschtuch hin?
8: Über dem Kühlschrank. Und ich wünschte, selbiger enthielte in Hülle und Fülle einfache und sogleich geniale Geflügelwürstchen.
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3: Long John, ist alles klar bei dir?
4: Ei, freilich.
3: Aber warum rutschst du dann so nervös vor der Ladentüre herum?
4: Weil ich mal aufs Kräuterbeet müsste, Fahrradschrauber.
3: Okay. Und wieso gehst du dann nicht aufs Kräuterbeet?
4: Ich warte, das siehst du doch.
3: Etwa darauf, dass das Kräuterbeet zu dir kommt? Das wird nicht passieren, Kater.
4: Oh, Fahrradschrauber, verschone mich mit deinen naseweisen Sprüchen. Ich warte doch nicht aufs Kräuterbeet, sondern auf den Postboten.
3: Moment, hast du wieder was im Internet bestellt?
4: Habe ich.
3: Wie oft habe ich dir schon gesagt, du sollst mich fragen, wenn du was bestellst?
4: Ich habe irgendwann aufgehört zu zählen.
3: Ja, und warum machst du es dann nicht?
4: Weil du nicht zugegen warst, als ich meine Bestellung aufgegeben habe.
3: Wie wäre es gewesen, wenn du einfach gewartet hättest?
4: Das wäre ganz und gar unmöglich gewesen. Hätte ich nämlich gewartet, hätte ich meine Bestellung nicht unverzüglich aufgeben können.
3: Hä? Also, okay, Digga. Was hast du bestellt?
4: Ein Pferd.
3: Wie bitte?
4: Ein Pferd.
3: Du hast ein Pferd bestellt?
4: Richtig, ich habe ein Pferd bestellt. Und wenn der Postbote mein Pferd nicht augenblicklich liefert, passiert hier vor der Ladentür ein Malheur.
3: Ich weiß nicht, was ich sagen soll.
4: Laut Sendungsverfolgung müsste mein Pferd längst geliefert worden sein. Was ist dann nur schiefgegangen? Hey, Fahrradschrauber, was tust du da am Rechner?
3: Ich versuche, deine Bestellung zu stornieren. Wo hast du die aufgegeben?
4: Du kannst die Bestellung nicht mehr stornieren. Hast du nicht verstanden, dass das Pferd sich schon im Lieferprozess befindet?
3: Mensch, Kater, du kannst doch nicht einfach ein Pferd kaufen.
4: Ich kann und ich habe.
3: Wo sollen wir denn hier im Fahrradladen ein Pferd unterbringen? So ein Pferd, das braucht einen Stall und es braucht Futter. Und was wird Frau Sparbrot sagen?
4: Ich halte es nicht mehr aus, Fahrradschrauber. Du musst mein Paket annehmen, wenn es kommt, während ich dem Kräuterbeet einen Besuch abstatte.
3: Das kannst du vergessen. Ich werde die Annahme verweigern.
4: Also wenn du das tust, dann erleichtere ich mich vor der Ladentüre.
3: Das wirst du nicht tun.
4: Ach, nein? Hältst du es für klug, mich zu provozieren?
3: Long John, das ist wirklich, das ist... warte mal. Dein Pferd kommt in einem Paket?
4: Ja, und ich kann es nicht annehmen. Also bitte, ich muss jetzt wirklich, also...
5: Ja, vielen Dank und Ihnen auch noch einen schönen Tag. Tschüss.

0: In dem Paket ist doch kein Pferd drin. Das ist viel zu klein und leicht.
1: Und? War der Postbote da?
0: Ja, war er.
1: Du hast ihn doch hoffentlich nicht mit dem Paket fortgeschickt.
0: Nein, habe ich nicht. Dein Paket steht hier, siehst du?
1: Oh, ah, Glücksgeschick.
0: Und was ist jetzt in dem Ding wirklich drin, Kater? Und versuche mir nicht, wieder was vom Pferd zu erzählen.
1: Aber es ist ein Pferd darin. Oh, wie werde ich es nennen? Blitz, Donner, Pfeil. Oh, nein, ich weiß. Stefan. Ja, mein Pferd soll Stefan heißen. Fahrradschrauber, warum atmest du mir in den Nacken?
0: Weil ich auch in das Paket reingucken will.
1: Dann hocke dich doch bitte ein wenig weiter nach drüben. Ich kann es nicht leiden, wenn man mir so auf den Pelz rückt. Oh. Da ist er ja. Stefan.
0: Ach, Dicker.
1: Was gibt es denn da so albern zu kichern?
0: Das ist ja ein Steckenpferd.
1: Na, freilich. Was hast du denn gedacht?
0: Na, ich dachte, du hättest ein echtes Pferd bestellt.
1: Wie kommst du denn auf eine derart hanebüchene Idee? Wo sollen wir denn hier in der Werkstatt ein Pferd halten? Ein echtes Pferd zu besitzen, ist ein Privileg, dessen nur wenige sich glücklich schätzen dürfen. Die Unterbringung eines Pferdes sollte nämlich unbedingt artgerecht in einem Stall erfolgen. Anders verhält es sich da mit der Haltung eines Steckenpferdes. Einen solchen Gefährten kann jeder zu Hause haben. Und wer ein Steckenpferd besitzt, kann sich zwar nicht dem klassischen Reitsport widmen, aber sehr wohl der recht jungen Sportart des Hobbyhorsings, die aus Finnland stammt und stark im Kommen ist. Oh, Stefan, wie werden wir den Hobbyhorsing-Sport aufmischen? Triumphal!
0: Warte mal, Long John. Steckenpferdreiten ist eine Sportart?
1: Man nennt es nicht Steckenpferdreiten, sondern Hobbyhorsing. Hobbyhorse ist das englische Wort für Steckenpferd.
0: Das weiß ich.
1: Schön für dich. Ist Stefan nicht wunderschön? Sieh dir seine Mähne an. Diese weichen, schwarzen Wollfäden. Ich kann sie schon wehen sehen, wenn ich mit Stefan die kühnsten Sprünge vollführe.
0: Ja, das ist bestimmt total niedlich.
1: Niedlich? Ich muss doch wohl sehr bitten. Wenn Stefan und ich reiten, wird das mitnichten niedlich, sehr wohl aber ein Augenschmaus.
0: Dein Steckenpferd hat eine schöne Farbe. Sieht aus wie Kakao.
1: Und die dunkelbraunen Knopfaugen. Wenn man ein Pferd sucht, welches meinem Stefan gleichkommt, sucht man vergebens. Er ist perfekt. Fahrradschrauber?
0: Was denn, Dicker?
1: Ich wäre dir sehr verbunden, wenn du den Kram, der hier in der Werkstatt auf dem Boden herumliegt, ein wenig zur Seite räumen würdest.
0: Was? Das sind meine Werkzeuge, die brauche ich.
1: Und ich brauche Raum fürs Hobbyhorsing.
0: Na gut, aber nur, weil ich mir das echt lustig vorstelle, wie du hier mit dem Steckenpferd durch die Werkstatt sprintest.
1: Lustig, niedlich, papalapap. Du wirst schon sehen, dass Long John auf Stefan alles andere als lächerliche oder niedliche Figur macht. Ja. Erhaben ist das Wort, welches hier angebracht ist.
0: Alles klar, der Weg ist frei. Na dann, Dicker, reite los!
1: Komm, Stefan, mein edles Ross. Ich sitze auf. Und nun, oh, hotte Hü. Sieh nur, mein Freund, sieh her und staune. Wenn Stefan und ich Anlauf nehmen und über den Lesesessel springen.
0: Was? Du willst mit dem Steckenpferd über den Lesesessel springen? Dicker, das geht doch schief.
1: Wir nehmen das Hindernis im Galopp, mein Freund. Und
0: wow.
1: Das geht doch schief. Zis, mitnichten.
0: Long John, das sah aber wirklich irre aus. Du bist richtig durch die Luft geglitten. Und über dem Lesesessel hast du sogar einen Moment in der Luft gestanden.
1: Nicht wahr? Ohne zu trainieren. Ah, Stefan, mein stolzes Ross. Fahrradschrauber, Stefan und ich sind mehr als bereit, an einem Turnier teilzunehmen.
0: Was? An was für einem Turnier willst du denn teilnehmen?
1: Was ist denn das für eine hirnentleerte Frage? An einem Hobbyhorsing-Turnier natürlich.
0: So etwas gibt es?
1: Ei, freilich. Und wie es der Zufall will, findet heute eines statt. Es wird dich wahrscheinlich nicht überraschen, wenn ich dir sage, dass ich mich bereits dafür angemeldet habe. Ich habe fest vor, auf Stefan zu gewinnen.
0: Na, da will ich aber dabei sein. Darf ich mitkommen, Long John? Och, bitte. Das muss ich sehen. Ich mache auch Fotos.
1: Ja, gewisslich darfst du mitkommen. Ich habe fest mit deiner Anwesenheit gerechnet.
0: Ich feuere dich aus dem Zuschauerraum an.
1: Nein, nein, nein, nein, nein, mein fehldenkender Freund. Du wirst mitnichten im Zuschauerraum sitzen.
0: Hä? Aber warum das denn nicht?
1: Weil ich deine Mitarbeit benötige. Apropos benötigen, du müsstest mir da noch etwas besorgen, wenn es beliebt.
2: Wir machen jetzt ein bisschen Dressur. Und zwar fangen wir an mit Basisaufgaben, das heißt Schritt, Trab, Galopp. Also die Grundgangart machen wir jetzt. Und dann werden wir so ein bisschen in Übergänge gehen, weil das ein bisschen schwieriger ist und sehr viel Kraft braucht.
3: Es ist Samstag kurz nach 10 und die Sporthalle der Grundschule im thüringischen Weißenborn verwandelt sich erst in ein Dressurviereck und dann in einen Springparcours. Natürlich nicht mit echten Pferden oder Ponys, sondern mit der Hobbyhorsing-Gruppe der Sportfreunde Weißenborn. In der Mitte steht Leiterin Elisabeth Markloff auf ihrem Steckenpferd Ferdinand. Zum Training gekommen sind Laura mit Steckenpferd Flecki, Emily auf Holly, Ellie auf Tauriel und Stella mit ihrer Vanilla. Emily und Ellie erzählen, was ihnen am Hobbyhorsing gefällt.
4: Mir macht am meisten Spaß, dass man sich viel bewegt und dass wir fast immer springen.
5: Mir macht Hobbyhorsing Spaß, weil wir auch unsere Steckenpferde immer mehr bewegen können.
3: Vor allem müssen sich beim Hobbyhorsing aber die Mädchen selbst bewegen. Mit den Beinen machen sie das, was sonst das Pferd übernehmen würde. Langsam Schritt gehen, locker traben oder im Galopp durch die Halle sausen. Für den Oberkörper gelten andere Regeln.
2: Im Grunde genommen ist es halt wie beim Reiten, gell? Der Oberkörper muss ruhig sein, die Hände müssen sie die Zügelhaltung richtig haben. Ist ja wie beim Reiten, dass auch der Oberkörper gerade ist und nicht in sich zusammenfällt. Und deswegen machen wir die Übung, weil es nämlich anstrengend ist und geht auf die Kondition.
3: Hobbyhorsing macht nicht nur Spaß, sondern ist ein super Ausdauertraining. Nach einigen Dressurübungen baut Elisabeth Hindernisse mit Stangen auf, die die Mädchen auf ihren Steckenpferden überspringen. Ganz wie beim Springreiten fallen die Stangen runter, wenn man sie berührt. Wer den Hindernisparcours schafft, bekommt Applaus. Hobbyhorsing eignet sich prima ergänzend zum Reitsport mit Pferd, funktioniert aber auch ganz unabhängig davon.
2: Ein erster Punkt ist, dass Kinder in Bewegung kommen. Kinder haben ja einen unwahrscheinlichen Bewegungsdrang. Ne? Das heißt, der kann hier ausgelebt werden. Und es wird die Fantasie angeregt. Ich sage immer, das ist eine Welt für sich. Das ist eine Welt, wo sie einfach spielerisch lernen können.
3: Wie auch beim Reiten gibt es beim Hobbyhorsing Turniere in Disziplinen wie Dressur, Springen oder auch Westernreiten, wo einzelne Elemente aus dem Reitsport nachgestellt werden. Doch es geht vor allem um die Gemeinschaft und es gehört auch dazu, die Steckenpferde ordentlich schick zu machen. So wie Stella, Ellie, Emily und Laura. Die Stirnbänder an den Zaumzeugen ihrer flauschigen Kameraden sind teils mit Glitzersteinen besetzt und die Zügel aus bunten Bändern geflochten. Laura beschreibt das Kopfzeug ihrer Flecki.
6: Sie hat gerade eine Westerntrense um, wo vorne dieser Nasenriemen fehlt.
3: Stella erzählt, warum sie Hobbyhorsing mag, aber auch gern zum Reitunterricht geht.
7: Ich finde beides gleich cool, nur beim echten Pferd kann man halt der Geruch ist so toll. Und auch so Putzen und sowas kann man halt beim echten Pferd ein bisschen mehr machen. Und auch so Bodenarbeit, das ist beim Hobbyhorse, geht halt schlecht.
3: Dafür muss das Steckenpferd nach dem Training aber auch nicht gefüttert oder trockengerubbelt werden. Stattdessen haben sich die Mädchen nach ihren schweißtreibenden Sprüngen ein paar Süßigkeiten verdient. Und Trainerin Elisabeth ist zufrieden. Denn Hobbyhorsing solltet ihr immer unter fachkundiger Anleitung und in gesundem Maße machen. Dann habt ihr eine Menge Freude und werdet super fit.
0: So.
1: Du musst an der schwarzen Stelle bohren, Fahrradschrauber.
0: Ich weiß, wo ich bohren muss. So.
1: Du brauchst ein zweites Loch.
0: Ich habe die Anleitung im Internet gesehen, Long John. Jetzt geh rüber, Dicker. So, fertig.
1: Also.
0: Hast du die Schale?
1: Aber gewisslich doch.
0: So, da kommt jetzt das Wasser rein. das riecht aber gut.
1: Mehr Wasser ist nicht drin, Fahrradschrauber.
0: Okay. Jetzt benutze doch schon den Hammer. Du, jetzt sei doch mal nicht so ungeduldig. Ich muss konzentriert und vorsichtig rangehen. Und dafür brauche ich Ruhe.
8: Ich sage ja schon nichts mehr. Aber ich kann es eben kaum erwarten, weil...
0: Ruhe, Kater! Wenn ich mit dem Hammer an die falsche Stelle klopfe, ist die Kokosnuss kaputt.
8: Das wäre fatal. Wir brauchen glatte Bruchstellen und zwei hübsch gleich große Teile. Ja, worauf wartest du? Vorsichtig.
0: Willst du es lieber machen?
8: Ich? Mitnichten. Ich habe Pfoten.
0: Na dann, schweige, Fuchs. So. Oh. Ha! Ha! Es hat geklappt. Oh. Wir haben zwei fast genau gleich große Hälften Kokosnuss.
8: Jetzt musst du nur noch das Fruchtfleisch herauspulen.
0: Ja, das mache ich, Dicker. Ich liebe Kokosnuss. Willst du auch was?
8: Nein, danke.
0: Okay, Dicker, bist du soweit?
8: Halte ein, mein eiliger Freund. Wie sieht es aus, Stefan, du stolzes Ross? Bist du bereit für einen kleinen Galopp durch den Fahrradladen? Stefan ist soweit und ich bin es auch.
0: Na dann, los geht es. Das sieht gut aus. Kater,
8: das
0: sehr gut.
8: Das ist bewusst, nicht wahr, Stefan? Was war das denn, Fahrradschrauber?
0: Ich habe gewirrt.
8: Du bist zuweilen recht albern, mein Freund. Weißt du das?
0: Ja.
8: Aber das gefällt mir. Das Wirren bauen wir ein. Ich werde jetzt eine Runde galoppieren. Dann wird Stefan sich aufbäumen und du wirst wirren.
0: Genial. Na dann galoppiere mal los.
8: Fahrradschrauber, wenn Stefan zum Stehen kommt, musst du punktgenau aufhören, die Kokosnussschalen gegeneinander zu schlagen. Und wo war das Wirren? Ja, jetzt ist es zu spät.
0: Ja, woher soll ich denn wissen, wann ich wirren soll?
8: Wenn Stefan sich aufbäumt.
0: Und das kann ich vorausahnen, oder was?
8: Du musst dich eben in Stefan und mich hineinfühlen. Das probieren wir gleich noch einmal. Wenn ich bitten dürfte.
0: Okay.
8: Du hast den Einsatz verpasst.
0: Ach, Kater, du musst doch sagen, dass du jetzt losgaloppierst.
8: Mein Gott, du siehst doch, wenn ich mich in Bewegung setze. Gib einfach besser Acht.
0: Okay.
8: Noch einmal. Sehr gut. Stopp! Stopp! Und jetzt wirren! Das war zu spät. So geht das nicht. So kann ich nicht arbeiten.
0: Ich auch nicht. Ich kann nämlich nicht genau auf den Punkt wissen, wann du stehen bleibst. Vielleicht müssen wir einfach zählen. 1, 2, 3 und dann geht es los oder so. Und dann schlage ich 10-mal die Kokosnusshälften gegeneinander und dann bleibst du stehen. Okay?
8: Aber nein, das macht uns unflexibel. Ich habe eine Idee.
0: Raus damit, Long John.
8: Achte auf meinen Schwanz. Wenn ich selbigen steil und kerzengerade nach oben hebe, heißt es für dich Kokosnuss. Vollziehe ich mit meinem Schwanz einen grazilen Schwung, halte ich an. Du hörst auf zu klopfen und wirst.
0: Okay.
8: Na dann.
0: Das hat perfekt geklappt.
8: Das will ich meinen. Ist Stefan nicht ein temperamentvolles und gut gezügeltes Hobbyhorse? Ist er nicht prächtig? Und ich, bin ich als Reiter nicht unübertroffen?
9: Wer sich fürs Hobbyhorsing interessiert, braucht ein Steckenpferd mit Stoffkopf. Das kann man sich kaufen, muss man aber nicht. Man kann sich sein Hobbyhorse nämlich auch selber machen. Eine große, ausgestopfte Socke ist ein erstklassiger Start für einen richtig genialen Steckenpferdkopf.
8: Ja, gut. Fahrradschrauber, hast du auf die Uhr gesehen?
0: Nein, warum?
8: Es ist höchste Zeit.
0: Fürs Abendbrot?
8: Mitnichten, fürs Turnier. Sattle Rosinante dein treues Rad und lade Stefan und mich in den Anhänger. Na wird es, Galopp, Galopp.
0: Long John, jetzt hör doch auf zu schmollen. Dafür gibt es gar keinen Grund.
8: Gar keinen Grund? Man hat uns in die Turnierwertung nicht einbezogen.
0: Ja, weil wir außer Konkurrenz gelaufen sind.
8: Und ich verstehe nicht, wieso.
0: Naja, erstmal könnte das vielleicht daran liegen, dass du eine Rhythmusgruppe dabei hattest. Und außerdem bist du eine Katze.
8: Was hat das denn damit zu tun?
0: Du kannst doch viel höher springen als die anderen Teilnehmer und du bist viel eleganter.
8: Das ist mir bewusst. Und eben deshalb hätte ich das Turnier gewinnen sollen.
0: Aber wir haben doch auch einen Preis gewonnen.
8: Aber außerhalb der Wertung.
0: Die Jury hat den Preis für außerordentliche Kreativität und Vollendung extra wegen uns ganz neu erfunden. Und das Publikum, das hat ja wohl getobt, als wir fertig waren. Wir waren der Hammer. Das steht sogar auf unserer Turnierschleife. Hier, guck mal. Der Hammer.
8: Nun ja, das waren wir auch. Gib mir die Turnierschleife, Fahrradschrauber. Ich will sie Stefan anheften.
0: Okay, hier, nimm sie.
8: Danke. Fahrradschrauber, wohin eilst du? Was willst du am Rechner?
0: Ich will auch ein Hobbyhorse haben, aber ich mache mir selber eins. Da gibt's doch bestimmt irgendwo eine Anleitung.
8: Halt, bist du des Wahnsinns, fette Beute? Du kannst kein Hobbyhorse haben.
0: Hä? Warum denn nicht?
8: Du bist meine Geräuschkulisse.
0: Oh Mann, Long John, aber ich will auch Hobbyhorsen. Das sieht nach so viel Spaß aus. Ah, warte mal, ich habe eine Idee. Kleinen Moment. So. Bärbel. Hallo, Bärbel. Du sag mal, du hast doch super Rhythmusgefühl, oder? Kannst du auch wiehern? Naja, wiehern. So.
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1: Leonie und Marcus and Martinez wollen uns tanzen sehen. Die norwegischen Zwillingsbrüder sind mittlerweile richtig erwachsen geworden und bereit, das Nachtleben auf den Kopf zu stellen. Zusammen mit Leonie träumen sie in ihrem Song Moonlight davon, die ganze Nacht im Mondlicht durchzutanzen. Für das Coverfoto sind sie sogar auf ein Berliner Dach geklettert, mit einem riesigen Mond im Hintergrund. Aber ich sag's euch, die Sonne eignet sich auch ganz hervorragend als Disco-Kugel.
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0: 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Ein gemeinsamer Song von Martin Garrix und Ed Sheeran stand nicht auf unserer Bingo-Karte für 2026. Und extra verrückt, die beiden haben den Song tatsächlich schon vor 12 Jahren geschrieben, nachdem sie sich bei einer Partynacht in Amsterdam kennengelernt haben. Damals blieb der Track aber irgendwie einfach liegen und Martin Garrix meinte selbst sogar, dass er eigentlich dachte, dass er nie veröffentlicht würde. Umso schöner, dass er uns Repeated jetzt zu seinem 30. Geburtstag doch noch schenkt. Und als wäre das nicht genug, kommt dieses Jahr auch noch sein erstes Album raus. Was für ein Jahr für Martin Garrix.
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1: Gracie Abrams läuft gegen Wände. Gracie ist eine Sängerin aus den USA, die gerade total durchstartet, weil sie super ehrlich über Gefühle singt. Zum Beispiel darüber, wie es ist, wenn man an seine Grenzen kommt und trotzdem weitermacht. Genau darum geht's im neuen Song Hit the Wall. Manchmal fühlt man sich, als ob man vor einer riesigen Wand steht, aber mit Selbstvertrauen und vielleicht ein bisschen Hilfe finden wir immer einen Weg drüber oder drumherum. Und keine Sorge, beim Zuhören gibt's garantiert keine Beulen.

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1: Sie kam, sie sang und sie siegte. Beim Eurovision Song Contest in Wien hat uns Dara aus Bulgarien komplett verzaubert und am Ende völlig verdient haushoch gewonnen. Der Vibe von Darina Jotova erinnert ein bisschen an Nina Chuba. Obwohl sie in ihrer Heimat schon ein richtiger Superstar ist, war sie total überwältigt und unglaublich dankbar für die vielen Stimmen. Einfach super sympathisch. Ihr Song Bangaranga bedeutet so viel wie ein wildes, lautes Durcheinander und steht dafür, mutig seinen eigenen Weg zu gehen, auch wenn andere etwas anderes erwarten. 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
1: Das ist das beste Lied auf Taylors Album The Life of a Showgirl, finde ich. Elizabeth Taylor von Taylor Swift erzählt davon, wie es ist, super berühmt zu sein und trotzdem nach echtem Glück zu suchen. In dem Lied geht es um die Schauspielerin Elizabeth Taylor, die in den 50ern auf der ganzen Welt bekannt war. Taylor Swift singt darüber, wie schwer es sein kann, die große Liebe zu finden, wenn alle zuschauen. Dabei denkt sie natürlich auch an ihr eigenes Leben im Rampenlicht. Der Song zeigt, dass Ruhm toll sein kann, aber Liebe und Freunde noch viel wichtiger.

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1: Was wäre, wenn genau jetzt unsere guten alten Zeiten von morgen sind? Christy Sorandi hat mit Good Old Days einen Song geschrieben, der uns daran erinnert, den Moment richtig zu genießen. Also lachen, tanzen, draußen spielen und alles aufsaugen, was Spaß macht. Die Musik fühlt sich warm an, wie ein Sommertag mit Freundinnen und Freunden und ganz viel guter Laune. Der britische Sänger und Songschreiber liefert uns damit einen perfekten Song für lange Sommerferien voller besonderer Augenblicke, die man nie vergessen will.

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1: Wenn ihr eine Idee und Bock habt, hört nicht darauf, was andere sagen und macht einfach mal. Das hat uns Malik Harris zu seinem neuen Song mitgegeben. Der Boy aus Bayern hat uns nämlich verraten, dass die Gitarre im Lied Lie to Me einfach nur mit dem Handy aufgezeichnet wurde, nicht mit krasser Studiotechnik. Es hat sich sowohl privat als auch beruflich in letzter Zeit super viel bei ihm verändert. Deswegen möchte Malik mit diesem Lied ein neues Kapitel einläuten, sagt er.
2: Und wenn sich so viele Dinge um einen rum verändern, dann kann es oft sein, dass man sich selbst so ein bisschen verliert dabei. Und genau darum geht es in dem Song, also sich selbst zu verlieren, aber sich selbst auch wiederzufinden. Und man könnte im ersten Moment meinen, es ist ein Gespräch zwischen zwei Leuten, aber ich sage euch jetzt mal ein Geheimnis, nur unter uns, es ist eigentlich ein Gespräch zwischen mir und einer Version meiner selbst.
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1: Drei Facts hat uns Jolle über sich dargelassen. Sie kann ihre Augenlider hochklappen. Sie hatte früher Rennmäuse namens Keks und Krümel. Und sie liebt Heimwerken über alles und hat sogar drei verschiedene Sägen. Außerdem ist sie halt auch noch Sängerin, Songschreiberin und Synchronsprecherin, kommt aus Hamburg und hat endlich ihren eigenen Sound gefunden, hat sie uns im Interview erzählt. Für ihren neuen Song Tief war das Ziel vor allem Leichtigkeit.
2: Neben diesem ganzen Drama, was ich dann doch manchmal auch verspüre, wenn ich Musik schreibe, ist es eigentlich alles nicht so tief. Ich weiß, man sollte das nicht machen, man muss sich nicht vergleichen oder so seine Schicksale nicht vergleichen, aber es gibt auf jeden Fall Menschen auf dieser Welt, die es wesentlich schlechter getroffen haben und da ein bisschen, ich glaube, ich wollte ein bisschen demütig sein, aber auch ein bisschen embracen, die Sonne wieder reinzulassen und dass nicht alles immer so schlimm ist, wie man sich das im Kopf ausmalt.

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1: Willkommen in Deutschland, Harry. Harry Styles wurde in letzter Zeit ständig in Berlin gesehen. Und jetzt wissen wir auch, warum. Sein neues Album Kiss All The Time, Disco Occasionally, klingt nämlich total nach Berliner Nachtleben. Da war also nicht nur Urlaub, da wurde auch fleißig Musik gemacht. Irgendwie komisch, dass der britische Superstar hier dann ausgerechnet von amerikanischen Mädels singt.
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1: Bei Isabella Rosa war anscheinend der Farbkasten leer. Wenn sich etwas nach Pastellfarben anfühlt, dann ist es der Anfang von ihrem Lied Hallucination. Passend dazu kommen auch Coverbild und Video verwaschen, aber auch verspielt um die Ecke. Isabel ist eine der spannendsten jungen Stimmen im Alternative Pop im Moment, ist gerade Anfang 20 und kommt aus Maryland in den USA. Mit dem Lied kündigt sie noch ein paar weitere neue Songs an, die sie dann bestimmt auch als Vorband von Madison Beer auf Tour durch Europa spielt. Aber keine Sorge, die Gefühle sind hier nicht verdünnt.

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1: Als Vorband von Nina Chuba hat Esther Graf uns gezeigt, wie sehr ihre Musik live fetzt. Ihr Song Dafür war es echt fühlt sich mit Gitarren, Schlagzeug und viel Energie passenderweise an wie ein kleines Konzert. Es geht um Momente, die vielleicht nicht perfekt waren, sich aber trotzdem richtig angefühlt haben. Im Juni könnt ihr dann mit der Österreicherin zusammen tanzen. Da spielt Esther ein Konzert im Steintor Varieté in Halle.
2: Hallo meine Lieben, was geht ab? Hier ist euer

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1: Topic lebt sein bestes DJ-Leben. Gemeinsam mit Superstar Becky G liefert uns Tobias Topic aus der Nähe von Düsseldorf ein Lied, das nach Sommer, Sonne, Strand und Wassermeloneneis klingt. Becky G ist eine amerikanische Sängerin, Tänzerin und Schauspielerin, die schon mit krassen Stars wie Pitbull und Bad Bunny zusammengearbeitet hat. Jetzt durfte auch Tobi mal mit ihr ins Studio und hat abgeliefert. Afro-House-Vibes und Latin-Einflüsse verwandeln bei Sorry Papi jede Hängematte in eine Poolliege und den Apfelbaum in eine Palme.
2: Hey, ich bin Topic.
0: Und Becky G. Sorry, Papa.

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1: Alle Farben startet schon mal in den Sommer. Body Talk hat der Berliner DJ zusammen mit Sänger René Miller aus Baden-Württemberg gemacht. Und der klingt nach ganz viel Sommer. Auch wenn es draußen vielleicht noch gar nicht so warm ist. Die beiden haben den Song nämlich bei einem Winter Songwriting Camp in Berlin geschrieben und wollten unbedingt Musik machen, die gute Laune bringt und sich sonnig anfühlt.
2: Hi, hier ist Alle Farben.

0: 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Knock, knock, knocking on
1: heaven's door. Kennt ihr bestimmt, oder? Knockin' on Heaven's Door von Bob Dylan. Einer seiner größten Hits und einer der am meisten gecoverten, also von anderen Musikern nachgespielten Lieder aller Zeiten. Zum Beispiel landete die Rockband Guns N' Roses mit ihrer Version von Knockin' on Heaven's Door einen ihrer größten Hits überhaupt. Viele Lieder von Bob Dylan wurden vor allem dadurch bekannt, dass andere Bands oder Musiker sie nachgespielt haben. Was vor allem daran liegt, dass Bob Dylan eine, naja, man könnte sagen, recht besondere Art hatte zu singen. Er betonte beim Singen nämlich immer gern die letzte Silbe und zog dabei die Stimme leicht hoch. Deep inside my heart, I know I can't escape. Bob Dylan wurde im Jahr 1941 geboren. Eigentlich heißt er Robert Zimmerman. Den Künstlernamen Dylan gab er sich, weil er großer Verehrer des Dichters Dylan Thomas war. Für Musik begeistert er sich schon als kleiner Junge. Sie fällt ihm quasi vor die Füße, als er 10 Jahre alt ist.
2: In dem Haus, das mein Vater damals gekauft hat, fand ich eine Gitarre. Außerdem fand ich dort ein altes Radio und einen alten Plattenspieler. Eines Tages öffnete ich den und dort war eine alte Platte mit Country-Musik.
1: Der kleine Bob ist begeistert. Er übt pausenlos die alten Lieder auf seiner Gitarre und beginnt auch bald eigene Songs zu schreiben. Mit 21 unterschreibt er seinen ersten Plattenvertrag. Den ersten richtig großen Hit landet Bob Dylan 1964 mit dem Song The Times They Are A-Changing. Auf Deutsch, die Zeiten ändern sich. Damals gingen in den USA viele Menschen auf die Straße, um gegen Krieg und die Benachteiligung der schwarzen Bevölkerung zu demonstrieren. Auf den Protestmärschen werden oft Bob Dylans Lieder gesungen, zum Beispiel Blowin' in the Wind. The answer, my friend, is blowin' in the wind. The answer is blowing in the wind. Mit seinen Liedern wird Bob Dylan zum Sprachrohr der jungen Generation, die man später Hippie-Generation nennt. Er selbst findet das allerdings ziemlich blöd und zieht sich nach einem Motorradunfall im Jahr 1966 aus der Öffentlichkeit zurück. Musik macht Bob Dylan aber fleißig weiter.
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1: Frag dich mal, wofür du das machst. Für dich oder die anderen? Spannende Frage, mit der 80er Pop-Queen Madonna da in ihren gemeinsamen Song mit Sabrina Carpenter einsteigt. Der Song klingt nach fröhlichem Pop mit tanzbaren Beats und einer extra Portion Glitzer. Madonnas cooler Sound trifft auf Sabrina Carpenters helle Stimme und zusammen liefern uns die beiden einfach 100% Frauenpower. Mit einer klaren Botschaft an den Rest der Welt. Eure Kritik brauchen wir nicht. Bring lieber Liebe mit.
2: Sabrina, Madonna.

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1: Kennt ihr auch so eine Person, die immer alles bestimmen will? Deine Freunde tun in ihrem neuen Song einfach so, als wären sie genau dieser kleine Superchef. Der Song Bestimmer ist richtig witzig, macht Bock zum Mitrappen und bringt jede Menge Energie. Aber Achtung, dabei wird auch festgelegt, wie laut der Bass im Kinderzimmer zu brummen hat. Und zwar mega laut.
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1: Macht Green auf Imker? Mit Honigwachs kann man viel anstellen. Kerzen rollen, Kosmetik wie Lippenbalsam anrühren und offenbar auch Musik draus machen. Green ist Reggae-Rap-Künstler aus Mannheim. Er steht für entspannte Sounds und positive Vibes und vereint beides im Song Honigwachs. Und es geht um einen ganz besonderen Menschen, hat uns Green im Interview erzählt.
2: Honigwachs handelt von zwei Menschen, die perfekt in Harmonie schwingen, sich gefunden haben und in völliger Akzeptanz zueinander ein liebevolles Leben zusammenführen, ohne sich selbst als Individuum zu verlieren und dennoch zusammenschmelzen wie Honigwachs.
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1: Sie war die Stimme der Soul-Musik, Aretha Franklin. Als die Queen of Soul im August 2018 starb, verlor der Soul vielleicht einen Teil seiner Seele. Denn nichts anderes bedeutet Soul Seele. Das, was wir heute Soul-Musik nennen, entstand in den 1950er Jahren in den USA. Damals begannen hauptsächlich schwarze Musiker, die Musikrichtung Blues und Gospel miteinander zu verbinden. Blues war eher schwermütig und getragen, der kirchliche Gesang Gospel dagegen sehr froh und leidenschaftlich. Einer der ersten bekannten Soul-Musiker war Ray Charles. What you say? Zu dem Zeitpunkt wurde Soul-Musik fast ausschließlich von afroamerikanischen, also schwarzen Musikern gespielt. Die afroamerikanische Bevölkerung wurde in den USA damals noch diskriminiert. Das heißt, sie hatten nicht immer die gleichen Rechte wie die weiße Bevölkerung. Dagegen kämpften sie ab den 1960er Jahren an. Und Soul wurde zu ihrer Stimme im Kampf für Gleichberechtigung und Respekt. Was vielleicht das Wichtigste beim Soul überhaupt war, er gefiel sogar den Weißen. Soul-Sänger wurden damals zu Stars und verkauften Millionen Platten. Die Stadt Detroit wurde damals zur Hauptstadt der Soul-Musik. Die legendäre Plattenfirma Motown brachte einen Hit nach dem anderen heraus. Von Detroit aus erobert Soul die Welt. Und er entwickelt sich weiter. Musiker wie James Brown machen aus dem recht braven Soul den etwas frecheren und schmutzigen Funk-Sound. Und Soul beeinflusst auch ganz stark die Disco-Musik, die ab den 1970er Jahren die Entwicklung der Popmusik bestimmt. Und nicht zu vergessen, der King of Pop Michael Jackson begann seine Karriere als Knirps in der lupenreinen Soulband Jackson 5. Der klassische Soul verlor dann ungefähr ab 1980 an Bedeutung. Allerdings lebte Soul-Musik immer weiter, auch weil Hip-Hop-Musiker immer gern alte Soul-Klassiker in ihren Tracks sampleten, das heißt Ausschnitte daraus einbauten. Bei Easy zum Beispiel, dem Hit von Crow, erklingt der Soul-Klassiker Sunny. Sunny. Leute sagen zu mir Crow das Genie, denn er float wieder wie. Aber nicht nur in Form von Samples lebt der Soul weiter. Alle paar Jahre erlebt er eine Wiedergeburt, dann spricht man von Retro-Soul oder Neo-Soul. Die englische Sängerin Amy Winehouse zum Beispiel zeigte, dass Soul wahrscheinlich unsterblich ist. Aber auch das sagt ihr der Name, denn die Seele kriegt keiner tot. Yeah, you know.
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1: Nico Santos arbeitet hart an seiner Lebenseinstellung. Ich werde immer 100 Gründe finden, um sauer zu sein, 1000 Gründe, um traurig zu sein, aber so will ich nicht leben. Das singt er im Song Optimist, während Nico gerade privat alle möglichen Nebenmissionen macht und dabei hier und da auch Geräusche für seine Songs einsammelt, hat er uns ein Lied dagelassen, das uns so lange Kraft und Zuversicht geben soll.
2: Der Song für alle, die gerade kämpfen, egal wie schwer es ist, gebt die Hoffnung nicht auf und versucht, das Gute zu sehen. Bleibt optimistisch.
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3: Ja, was denn? Lass mal einen Song machen. Auf den jetzt?
4: Ja, Mann. Okay, fuck it.

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1: Auch wenn nicht immer alles leicht ist, das Leben ist und bleibt etwas Wunderschönes. Das ist die glasklare Botschaft von Fastboy in ihrem Song Beautiful Life. Felix und Lukas Hein aus Berlin schauen zurück auf die letzten Jahre und was sie daraus so gelernt haben. Der Song erzählt davon, dass man beim Großwerden manchmal unsicher ist. Freunde kommen und gehen, sich vieles verändert, aber dass die Hoffnung bleibt, dass am Ende alles gut zusammenpasst.

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1: Das ist mal eine unerwartete Kombi. Die Rapperin Bad Moms J aus Brandenburg an der Havel hat sich für ihr neues Lied Gefährlich Unterstützung geholt. Und zwar von Boki. Den kennt ihr vielleicht schon von Songs wie Sorry, denn er ist der Sänger der Band Clock Clock aus Mannheim. Zusammen haben die beiden einen richtig tiefgehenden Song gemacht, erzählt Bad Moms J.
2: In der Single geht's um eine toxische Verbindung, eine Beziehung, die gefährlich ist. Jemanden, den man nicht einschätzen kann, wo man sich fragt und reflektiert, warum man so lange da war, warum man nicht gegangen ist.

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1: Song des Sommers. Auf Dauerschleife. Ich rieche den nächsten Grammy. Das sind nur ein paar der aufgeregten Kommentare zur Kollaboration des Jahres auf Instagram. Tyler und Sarah Larsson. She Did It Again heißt ihr gemeinsamer Song und vereint Tylers sommerliche Beats und Sarahs Selbstvertrauen. Und eins kann ich euch sagen, Südafrika und Schweden haben noch nie so gut zusammen gevibed.
2: Hi, this is our Larsson.
3: Hi, I'm Tyler.

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2: So, Fahrradschrauber, ich bin zurück. Und ganz gleich, wie viel du zu tun hast oder wie eifrig du arbeitest, ich werde von einem gar grimmigen Hunger molestiert. Und Fahrradschrauber? Warte, du sitzt im Lesesessel und schläfst? Fahrradschrauber, hey, wach auf!
3: Nicht genug Fransen, aber mehr Fransen gehen nicht.
2: Fahrradschrauber, so erwache doch!
3: Long John?
2: Eben der! Was hängst du so faul im Lesesessel?
3: Oh, Dicker, ich habe 2 Tage lang durchgearbeitet. Lass mich schlafen, ich bin müde.
2: Füttere mich, ich habe Hunger.
3: Es sind Würstchen im Kühlschrank.
2: Diese, mitnichten. Die Wurst im Kühlschrank ist längst gegessen.
3: Ich hole gleich frische Geflügelwürstchen. Ich muss sowieso das Fahrrad zu Frau Müller bringen. Aber erst muss ich ein bisschen ausruhen.
2: Hast du dein Werk vollendet? Ist Frau Müllers Rad endlich fertig?
3: Ja, ist es.
2: Oh, wie bin ich froh. Dann zieht ja endlich wieder Normalität in den Fahrradladen ein. Wo ist das Rad?
3: Das steht auch dort in der Ecke. Oh, Dicker, bitte, nur 5 Minuten.
2: 4 Minuten und 59 Sekunden, 58 Sekunden, 57 Sekunden.
3: Okay, Dicker, du wirst mich nicht schlafen lassen. Oder?
2: Wie du doch zuweilen die Dinge so messerscharf durchdringst, mein lieber Freund.
3: Ja, ich hab ja auch eigentlich gar keine Zeit. Ich muss Frau Müller ihr Fahrrad bringen.
2: Dann bringe es hurtig und vergiss nicht, auf dem Rückweg Würstchen einzuladen.
3: Ja, ist schon gut, ich vergesse es nicht. Oh Mann, ich bin so kaputt.
2: Wo ist es denn jetzt, das vielbebaute und zeitaufwendige Fahrrad, welches du Frau Müller zugedenkst?
3: Na, bei der Werkbank, unter der Tischdecke.
2: Wieso hast du das Rad unter einer Tischdecke versteckt?
3: Damit ihm nichts passiert?
2: Ja, mein Gott, was soll dem Rad denn passieren?
3: Na, man kann nie wissen, Long John. Ich habe so lange und hart an dem Rad gearbeitet, da wollte ich kein Risiko eingehen.
2: Jetzt bin ich aber gespannt, was für ein Wunderwerk ich erblicken werde, wenn du das Tischtuch entfernst.
3: Da kannst du auch gespannt sein. Soll ich die Decke mal runternehmen?
2: Ei, freilich.
3: Okay, gut. Achtung, bist du bereit? Okay, und tada!
2: Oh, Fahrradschrauber, was ist das?
3: Was soll denn die Frage, Kater? Das ist ein Fahrrad.
2: Ist das so? Man erkennt es ja kaum. Es befindet sich so viel Gebamsel und Gedöns daran. Es mutet beinahe an wie ein Wohnzimmer.
3: Na ja, Frau Müller hat gesagt, sie hätte gern ein bisschen Design. Also habe ich designt, was das Zeug hält. Ich habe einen Sattel mit Rückenlehne angebaut und den mit schönem bunten Stoff bezogen. Der ist wasserabweisend, das ist wichtig. Dann habe ich das Vorderlicht mit einem Lampenschirm versehen. Das gleiche habe ich beim Rücklicht auch gemacht. Es gibt keinen einfachen Gepäckträger, sondern eine Truhe zum Sachen befördern. Ich weiß, das sieht schwer aus, ist aber ganz leicht. Die Räder habe ich verkleidet und die Verkleidung habe ich mit Katzenaugen beklebt. Reflektiert ohne Ende. Guck mal. Und siehst du den Spiegel hier? Goldene Rahmen. Richtig schön schnörkelig. Als Klingel habe ich eine Glocke angebracht. Und dann habe ich noch ein paar Fransen rangemacht. Die reflektieren auch. Ach so. Den Lenker, den habe ich mit schönem bunten Stoff ummantelt. Auch wasserabweisend, versteht sich. Na, wie findest du es?
2: Ambitioniert und, wie soll ich sagen, optisch herausfordernd. Breite doch wieder die beruhigende Weiße des Tischtuchs über die Fahrradopulenz.
3: Nein, Long John. Ich gehe jetzt das Rad liefern und Würstchen kaufen.
2: Oh. Fahrradschrauber, lass Worten Taten folgen.
3: Kannst du mir vielleicht die Ladentüre aufhalten, damit ich das Rad rausschieben kann?
2: Ich soll was bitte? Ist ja schon gut. Ich tue es ja.
3: Danke. So,

0: Long John, bist du da? Long John, kannst du mir mal die Ladentür aufhalten?
1: Ja, bin ich denn heute der Türaufhalter vom Dienst?
0: Jetzt mach schon, ich komme sonst mit dem Rad nicht rein.
1: Wieso hast du das üppige Fahrrad wieder mitgebracht? Haare aus, ich eile.
0: Danke, Dicker.
1: So, teilen wir doch mit. Was tut Frau Müllers Fahrrad in unserem Fahrradladen?
0: Frau Müller wollte das Rad nicht.
1: Oh, nicht?
0: Nein. Zuerst habe ich gedacht, Frau Müller macht ihren Mund nicht zu, weil sie so beeindruckt ist von ihrem Designfahrrad. Aber dann hat sie gesagt, nein, das geht nicht. Das ist kein Fahrrad mehr.
1: Meine Worte.
0: Ja, aber sie wollte doch Design. Das habe ich ihr auch gesagt. Aber sie hat nur den Kopf geschüttelt und gemeint, mein lieber Figarino, es darf ruhig ein bisschen Bauhaus sein. Und dann hat sie einfach die Haustür zugemacht. Bauhaus. Ich verstehe überhaupt nicht, wie Frau Müller das meint.
2: Die Kunstschule, das staatliche Bauhaus genannt, wurde 1919 in Weimar gegründet. An dieser Schule sollten Kunst und Handwerk Hand in Hand gehen. Möbel, Spielzeug, Fotografien, Architektur, Stoffe, Geschirr und noch vieles mehr wurde am Bauhaus geschaffen. Form folgt Funktion, war eine Maxime des Bauhauses. Wie ein Gegenstand aussieht, sollte sich nach seinem Zweck richten. Das bedeutet, kein Geschnörkel und kein unnützer Firlefanz. Dafür funktional und erfrischend fürs Auge. Genial.
0: Ich habe mir so viel Mühe gegeben mit dem Fahrrad.
1: Ja, aber du neigst zum Überdekorieren. Wusstest du, dass für die Möbel, die am Bauhaus entworfen wurden, glänzendes Stahlrohr zum Einsatz kam? Und wusstest du außerdem, dass der Anblick eines Fahrradlenkers dazu die Inspiration geliefert... Fahrradschrauber, sag mal, hörst du mir zu? Was tust du da?
0: Ich setze mich in den Lesesessel, Long John, das siehst du doch.
1: Du interessierst dich überhaupt nicht für die köstlichen Wissensbissen, mit denen ich dich beschenke.
0: Ich habe keine Lust auf Wissensbissen, ich bin müde.
1: Weißt du, auf welche Art Bissen ich Lust habe?
0: Oh, ich habe die Geflügelwürstchen vergessen.
1: Oh, Fahrradschrauber, wie konntest du?
0: Ich bin einfach so kaputt, Dicker. Und jetzt muss ich mir auch noch was für dieses Fahrrad einfallen lassen.
1: Aber du hast dir doch schon viel zu viel für dieses Fahrrad einfallen lassen. Das ist ja gerade das Problem. Könntest du das Rad nicht wieder unter der Tischdecke verstecken? Oh. Der Anblick dieser Monstrosität macht mich nervös.
3: Ich mache jetzt die Augen zu, Long John. Oh. Okay. Bis dann.
1: Na wunderbar. Fahrradschrauber schlummert lustig und ich darbe. Ich leide unter dem Anblick dieser Monstrosität.
4: Ein Paket für Figarino. Hallo? Na gut, ich stell's hier neben die Tür.
1: Ein Paket? Das wird doch nicht etwa vom Bruderherz sein. Oh, es ist. Oh, Glücksgeschick. Erwache und lache. Fahrradschrauber, so erwache doch endlich.
0: Was ist denn jetzt schon wieder los? Oh, kann ich denn nicht einfach mal...
1: Mitnichten! Sieh doch, was uns der Postbote gebracht hat. Es ist ein Paket von deinem Bruder. Eile herbei und lass es uns öffnen.
0: Ich komm ja schon. Willst du es aufmachen, Kater?
1: Schon geschehen. Lass uns dem Paket ins Innere blicken.
0: Hä? Was ist das denn?
1: Oh.
0: Weißer Stoff? Oh. Ist das eine Tischdecke?
1: Das sieht mir ganz so aus. Oder, halte ein. Ist es ein Laken fürs Bett?
0: Warte, ich guck mal nach einer Karte. So. Ah, da ist eine. Kannst du sie lesen, Long John? Ich sehe alles verschwommen, so müde bin ich. Oh.
1: Da gib schon her. Also, liebes Bruderherz, ich schicke euch heute ein Problemsituationsreduktionstuch oder kurz ein Wunschtuch. Breitet das Tuch über ein Problem und wünscht euch was. Das Tuch reicht für 3 Anwendungen. Liebe Grüße an Long John, dein Bruderherz.
0: Ja, klingt super.
1: Hey, was tust du da, Fahrradschrauber? Wieso verbirgst du dich unter dem Problemreduktionstuch?
0: Weil es ein Wunschtuch ist.
1: Du mutest an wie ein klassisches Gespenst. Nur die Löcher für die Augen fehlen.
0: Ich wünsche mir, dass ich nicht mehr so müde bin.
1: Bist du des Wahnsinns, fette Beute? Wieso verbrauchst du eine Anwendung des Problemreduktionstuches für etwas, das du genauso gut ohne Wunschtuch haben könntest?
0: Weil ich es eben ohne Wunschtuch nicht haben kann. Du lässt mich ja nicht schlafen. Nicht mal 5 Minuten.
1: Oh. Hat es denn wenigstens funktioniert? Bist du wach und munter?
0: Und wie, Dicker? Als hätte ich 9 Stunden richtig tief geschlafen. Ich fühle mich super wach und fit.
1: Sehr schön.
0: Hey, Long John, warte. Wo willst du denn mit dem Wunschtuch hin?
1: In die Küche. Ich will das massive Problem, welches der Kühlschrank hat, reduzieren.
0: Hä? Was hat denn der Kühlschrank für ein Problem?
1: Das Problem der gähnenden Leere, Fahrradschrauber.
0: Aber das Problem kann man doch lösen, indem man was reintut.
1: Aha. Geflügelwürstchen zum Beispiel?
0: Zum Beispiel.
1: Und wo sind die Würstchen?
0: Na, die sind noch im Laden.
1: Womit wir wieder bei dem Problem der gähnenden Leere im Kühlschrank wären. Und jetzt lass ab von dem Tuche. Ich will damit Probleme lösen.
0: Warte, Dicker, warte. Das Tuch reicht nur noch für 2 Anwendungen. Wir sollten uns gut überlegen, was wir uns damit wünschen. Ich lege das Wunschtuch neben die Werkbank, okay? Bitte nicht heimlich benutzen, Dicker.
1: Oh.
0: Haben wir uns verstanden?
1: Aber nur, wenn du mir schleunigst Würstchen schaffst.
0: Ja, mache ich, Kater. Ich muss nur erst noch überlegen, wie ich das Fahrrad für Frau Müller mehr Bauhaus kriege.
1: Dann reiche mir das Wunschtuch, damit ich es zum Kühlschrank tragen kann.
0: Ja, ist ja schon gut. Ich gehe ja schon los und hole die Geflügelwürstchen.
1: Also, geht doch.
0: Na, dann mache ich mir halt unterwegs Gedanken übers Bauhaus.
4: Mann.

0: Stellt euch das vor, es gab mal eine Schule, in der die Schüler zu wahren Visionären ausgebildet wurden, in der aus heutiger Sicht Superstars die Lehrer waren. Die Schule, um die es geht, gab es gar nicht lange, gerade mal 14 Jahre. In dieser Zeit musste sie auch noch zweimal umziehen. Und heute, über 100 Jahre später, reden immer noch alle darüber, auf der ganzen Welt. Diese Schule war das Bauhaus. Und was da los war, entdecke ich für euch im Bauhaus Museum in Dessau. Ich bin Lars am Reportermikrofon und mit dabei sind auch
1: Lotta, Ida
0: und
2: Pia.
3: Mal jetzt Interessantes.
4: Weil es bestimmt sehr lustig ist, weil wir gerade in der Schule auch Thema dafür haben. Da können wir gleich ein bisschen was herausfinden.
0: Bevor es in die Ausstellung geht, entdecken wir einen seltsamen Automaten mit bunten Knöpfen, Drehreglern, blinkenden Lichtern und einer Kurbel. Anne vom Bauhausmuseum begleitet uns und erklärt uns, was das ist. Ein Parkautomat auf jeden Fall nicht.
5: Das ist nicht das Parkticket, das ist unser Spielideenautomat. Da kommt eine Spielidee raus und nicht nur eine. Insgesamt sind da 99 Stück drin.
3: Da kommt irgendein Ticket raus.
0: Auf dem kleinen, ja, er sieht aus wie ein Kastenzettel, steht eine Anleitung. Es ist ein Ertaste-verschiedene-Gegenstände-Spiel. Was das mit dem Bauhaus zu tun hat, na, die Schüler haben das vor 100 Jahren auch gemacht, nur ohne Spiele-Ideenautomat. Die durften sich so richtig austoben, sagt Anne.
5: Und da durften die ganz viel mit Material experimentieren und haben viel über Farben gelernt und unsere Natur. Einfach seine Sinne zu schärfen. Und das ist das Spiel im Prinzip auch. Also wir haben so Sachen, die früher da in der Schule gelernt wurden, ein bisschen in Spiele übersetzt.
0: Und jetzt geht's in die Ausstellung.
6: Das schöne Geld. Könnten wir heute ein Altersheim und eine Markthalle haben?
7: Oh, da redet sogar jemand mit uns.
5: Da reden ganz viele. Das sind so Beiträge aus der damaligen Presse, so Meinungen und Stimmen, die zum einen das total befürwortet haben, dass das Bauhaus herzieht, aber eben auch sehr kritisch gesehen haben. Und das
7: der fand das nicht so gut.
5: Der fand das nicht ganz so gut, ja.
0: Anfassen ist auf jeden Fall erlaubt. Bei den vielen ausgestellten Dingen, über 1000 sind das, handelt es sich ganz oft um Arbeiten der Bauhausschüler von damals. Da sind zum Beispiel Stühle dabei aus Stahlrohren entworfen. Heute ganz normal, vor 100 Jahren total futuristisch. Stühle kannte man da nur aus Holz.
5: Es gibt so verschiedene Formen. Die sind magnetisch, die sind hier an der Wand.
7: Was haben wir gerade für eine Aufgabe?
3: Wir müssen gerade selber irgendwas basteln.
7: Aha. Eine Metallwand mit magnetischen Teilen. Und wenn man die zusammenbaut, was kann man hier bauen?
3: Vielleicht so eine Kanne. Dann kann man das hier da oben raufschieben und dann kann man da was grillen.
7: Ey, cool, ihr habt gerade einen Grill entworfen.
3: Ja.
7: Also jetzt stehen wir vor dem Schaufenster und was passiert da gerade?
3: Die ganzen Bilder bewegen sich hin und her.
7: Die Schilder wandern, wie kann das denn sein?
5: Das ist auch eine Bauhausidee. Wir haben ja jetzt Bewegtbild durch Fernsehen und die haben sich überlegt, ach, Plakate einfach aufhängen, das ist ja langweilig. Wie können wir den ganzen Raum nutzen und wie können wir vielleicht auch die Aufmerksamkeitsspanne erweitern? Und dann bauen wir mal Mechanismen ein, dann lassen wir die Dinge doch mal von rechts nach links fahren, von oben nach unten, sich drehen, dann hält es auf einmal wieder an. Dann fängt es wieder an.
7: Also ich würde in so einen Schaufenster reingucken, wo sich alles bewegt.
3: Ich auch.
0: Ich sag's euch, alles an den vielen Erfindungen, Designobjekten, Bildern, herausziehbaren Guckschubkästen schaffen wir heute nicht. Da müssen wir wiederkommen. So viel gibt's hier zu entdecken. Die Mädels toben sich schon wieder aus. Diesmal designen sie an einem Touchscreen aus Formen, Farben und Oberflächen was ganz Wildes.
3: Wir haben ein Hut gemacht, einen Käsehut mit einer Kugel aus Lack, einer gelben, dann ein Steingesicht mit einem Auge.
0: Und ihr könnt alle mitmachen, entdecken und die Welt von vor 100 Jahren erkunden, hier im Bauhausmuseum in Dessau. Und nicht vergessen, im Foyer an diesem Spieleideenautomaten kurbeln und euch auch ein Spielchen mit nach Hause zu nehmen.
8: Wo bleibt denn der Fahrradschrauber? Was dauert so lange am Wurstbesorgen? Wenn er nicht sogleich hier zur Türe hereinschneit, werde ich mir das Wunschtuch schnappen und damit zum Kühlschrank gehen, um das Problem der Leere im Kühlschrank in Wurstfülle zu wandeln.
9: So, da bin ich wieder, Dicker. Hast du das Wunschtuch benutzt?
8: Habe ich nicht, aber hätte ich fast. Wärest du noch ein paar Minuten länger säumig gewesen, hätte ich mir durchaus das Problemreduktionstuch zunutze gemacht. Das hat einmal wieder ewig gedauert.
9: Hä? Ich bin doch gerade erst losgegangen. Und ich war echt nicht lange weg.
8: Es hat sich aber relativ lange angefühlt. Von hier aus. Hast du die Würstchen?
9: Ja, ich habe deine Würstchen. Willst du sie gleich essen?
8: Wo denkst du hin? Ich möchte sie wohl temperiert haben. Das solltest du eigentlich wissen.
9: Ich habe eben gedacht, ich frage mal. Hätte ja sein können.
8: Mitnichten.
7: Na, dann gehe ich jetzt mal schnell in die Küche.
8: Fahrradschrauber?
9: Ja, Long John?
8: Ehe du gehst, hättest du wohl die Güte, dein gepolstertes und reichlich mit güldenem Zierrat und Fransen versehenes Fahrrad zu bedecken? Der Anblick desselbigen tut mir nicht wohl.
9: Okay, ich breite einfach wieder die Tischdecke drüber. So, bis gleich. Long John, hier kommen deine Geflügelwürstchen. So, guten Appetit.
8: Ich kann dir gar nicht genug danken. Deshalb will ich es auch nicht länger ausdehnen.
9: Langsam, Long John. Dir nimmt doch keiner was weg.
8: Ich habe einen Bärenhunger. Tut das gut. Gar köstlich. Nö. Ist das alles, was du an Würstchen besorgt hast? Oder bewahrst du noch einen Vorrat im Kühlschrank auf?
9: Ja, zwei Würstchen sind noch da.
8: Was? Wer soll denn davon satt werden?
9: Du hast hier vor dir einen ganzen Berg. Iss den erstmal auf.
8: Ich bin dabei, mein Freund. Und ist dir unterwegs beim Würstchenkaufen eingefallen, wie du das ungeheuerlich überdekorierte Fahrrad in einen an der Bauhausphilosophie orientierten Augenschmeichler verwandeln kannst?
9: Na, ich denke, ich werde mal am Rechner ein bisschen recherchieren und dann baue ich das Fahrrad um.
8: Ich hoffe nur, das dauert nicht wieder zwei volle Tage, Fahrradschrauber.
9: Das hoffe ich aber auch. Naja, das Bauen ist das eine, Kater. Aber zuerst brauche ich noch einen Einfall dafür, was ich baue.
8: Wohin eilst du, mein Freund?
9: Ich frage jetzt mal das Internet, was so typisch Bauhaus ist.
8: Wieso das Internet nach Informationen durchforschen, wenn der Quell des Wissens gut gesättigt vor dir sitzt?
9: Okay, na dann lass dein Wissen sprudeln, Dicker. Wie kriege ich Frau Müllers Fahrrad mehr Bauhaus?
8: Zuerst rate ich zur Reduktion. Klare Linien sind gefragt. Einfache geometrische Formen. Dreieck, Rechteck, Kreis. Außerdem ist dein Fahrrad viel zu bunt. Die Farbpalette des Bauhauses orientiert sich an den Primärfarben Blau, Rot und Gelb, sowie an den Nichtfarben Schwarz und Weiß.
9: Ich könnte das Rad natürlich einfach in genau diesen Farben lackieren. Es würde bestimmt auch echt großartig aussehen, wenn die Fransen abwechselnd Rot, Blau und Gelb wären. Die Schüler am Bauhaus hatten übrigens die Idee, alle Wörter klein zu schreiben und keine Großbuchstaben mehr zu benutzen. Sie fragten, warum sollen wir Wörter groß schreiben, wenn wir sie doch auch nicht groß sprechen können? Ein Schriftbild, das nur aus kleinen Buchstaben bestand, fand man außerdem einfach harmonischer. Ein anderes Argument für die konsequente Kleinschreibung war, dass man so beim Schreiben mit der Schreibmaschine Zeit sparte. Die Bauhäusler hatten übrigens auch eine Erkennungsmelodie, die sie sich untereinander zupfiffen. Geniale Idee! Okay, Dicker, dann mache ich den Sattel ein bisschen runder, dass er ein einfacher Kreis ist. Und der kriegt Streifen. Rot, Blau und...
8: Möglicherweise schießt du schon wieder über das Ziel hinaus, mein farbenfroher Freund.
9: Das ist aber auch wirklich schwierig. Ich wünschte, das Fahrrad unter dem Tuch wäre schon so Bauhaus wie möglich.
8: Was war das für ein liebliches Geräusch? Es klang beinahe wie das, welches das Problemreduktionstuch machte, als du dir deine Müdigkeit weggewünscht hast.
9: Oh nein!
8: Was denn, Fahrradschrauber, was?
9: Long John, ich glaube, mir ist da ein Missgeschick passiert. Mit dem Tischtuch.
8: Oh, welch bange Ahnung beschleicht mich. Fahrradschrauber, bitte sag, dass das Tuch über Frau Müllers Fahrrad nicht das Problemreduktionstuch von deinem Bruderherz ist.
9: Doch, Dicker. Ich habe aus Versehen das Wunschtuch über das Fahrrad gelegt und mir jetzt was gewünscht. Oh, so ein Mist mit Mütze.
8: Fahrradschrauber.
9: Es sieht halt aus wie die weiße Tischdecke, mit der ich das Fahrrad vorhin abgedeckt hatte. Ich habe die Tücher einfach verwechselt.
8: Och, welch Unbill.
9: Aber weißt du, Dicker, Wenn jetzt das Problem mit dem Fahrrad gelöst ist und ich mir keine Gedanken mehr darüber zu machen brauche, wie ich das Fahrrad ein bisschen mehr Bauhaus kriege, ist das doch auch echt nicht schlecht.
8: Du hast recht, mein Freund. Das Fahrrad, das du Frau Müller zugemutet hast, war wahrlich ein Problem, welches nach Reduktion geradezu schrie.
9: Okay, wollen wir das Tuch mal von dem Fahrrad wegnehmen und gucken, wie so ein Bauhausfahrrad aussieht?
8: Das nenne ich eine wahrhaft vortreffliche Idee, mein Bester. Mach schon, lüfte das Problemreduktionstuch und lass uns staunen.
9: Okay, gut. Bist du soweit?
8: Bin ich.
9: Gut, und tada!
8: Oh.
9: Hä? Aber da steht ja jetzt ein ganz normales Fahrrad.
8: Von deiner reichlichen Verzierungsarbeit ist keine Spur mehr vorhanden. Und das ist auch gut so.
9: Also, naja, ich meine, die Form ist perfekt und alle Funktionen, die man an einem Fahrrad braucht, sind da. Die Handbremse ist bequem mit der Hand am Lenker zu erreichen. Der Sattel ist einfach und zum Sitzen. Die Pedale sind prima, zum Reintreten geeignet. Form und Funktion.
8: Das ist die Philosophie des Bauhauses, Fahrradschrauber. Ästhetik und Nützlichkeit.
9: Ein ganz normales Fahrrad halt. So, da bin ich wieder, Dicker. Kommst du gerade aus der Küche?
8: Wie hat Frau Müller ihr Rad gefallen?
9: Ach, die fand das einfache Fahrrad richtig gut. Sie hat gesagt, Herr Figarino, das Fahrrad ist ein Fahrrad.
8: Und damit hat sie recht, nicht wahr?
9: Hat sie, Long John. Und weißt du, was wir jetzt machen?
8: Kläre mich auf.
9: Wir überlegen uns jetzt, wofür wir die letzte Anwendung von unserem Wunschtuch benutzen können. Wo ist denn das Wunschtuch hin?
8: Über dem Kühlschrank. Und ich wünschte, selbiger enthielte in Hülle und Fülle einfache und sogleich geniale Geflügelwürstchen.
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2: Long John, ist alles klar bei dir?
3: Ei, freilich.
2: Aber warum rutschst du dann so nervös vor der Ladentüre herum?
3: Weil ich mal aufs Kräuterbeet müsste, Fahrradschrauber.
2: Okay. Und wieso gehst du dann nicht aufs Kräuterbeet?
3: Ich warte, das siehst du doch.
2: Etwa darauf, dass das Kräuterbeet zu dir kommt? Das wird nicht passieren, Kater.
3: Oh, Fahrradschrauber, verschone mich mit deinen naseweisen Sprüchen. Ich warte doch nicht aufs Kräuterbeet, sondern auf den Postboten.
2: Moment, hast du wieder was im Internet bestellt?
3: Habe ich.
2: Wie oft habe ich dir schon gesagt, du sollst mich fragen, wenn du was bestellst?
3: Ich habe irgendwann aufgehört zu zählen.
2: Ja, und warum machst du es dann nicht?
3: Weil du nicht zugegen warst, als ich meine Bestellung aufgegeben habe.
2: Wie wäre es gewesen, wenn du einfach gewartet hättest?
3: Das wäre ganz und gar unmöglich gewesen. Hätte ich nämlich gewartet, hätte ich meine Bestellung nicht unverzüglich aufgeben können.
2: Hä? Also, okay, Digga. Was hast du bestellt?
3: Ein Pferd.
2: Wie bitte?
3: Ein Pferd.
2: Du hast ein Pferd bestellt?
3: Richtig, ich habe ein Pferd bestellt. Und wenn der Postbote mein Pferd nicht augenblicklich liefert, passiert hier vor der Ladentür ein Malheur.
2: Ich weiß nicht, was ich sagen soll.
3: Laut Sendungsverfolgung müsste mein Pferd längst geliefert worden sein. Was ist da nur schiefgegangen? Hey, Fahrradschrauber, was tust du da am Rechner?
2: Ich versuche, deine Bestellung zu stornieren. Wo hast du die aufgegeben?
3: Du kannst die Bestellung nicht mehr stornieren. Hast du nicht verstanden, dass das Pferd sich schon im Lieferprozess befindet?
2: Mensch, Kater, du kannst doch nicht einfach ein Pferd kaufen.
3: Ich kann und ich habe.
2: Wo sollen wir denn hier im Fahrradladen ein Pferd unterbringen? So ein Pferd, das braucht einen Stall und es braucht Futter. Und was wird Frau Sparbrot sagen?
3: Ich halte es nicht mehr aus, Fahrradschrauber. Du musst mein Paket annehmen, wenn es kommt, während ich dem Kräuterbeet einen Besuch abstatte.
2: Das kannst du vergessen. Ich werde die Annahme verweigern.
3: Also wenn du das tust, dann erleichtere ich mich vor der Ladentüre.
2: Das wirst du nicht tun.
3: Ach, nein? Hältst du es für klug, mich zu provozieren?
2: Long John, das ist wirklich, das ist... warte mal. Dein Pferd kommt in einem Paket?
3: Ja, und ich kann es nicht annehmen. Also bitte, ich muss jetzt wirklich, also...
4: Ja, vielen Dank und Ihnen auch noch einen schönen Tag. Tschüss.
2: Hä? In dem Paket ist doch kein Pferd drin. Das ist viel zu klein und leicht.
3: Und? War der Postbote da?
2: Ja, war er.
3: Du hast ihn doch hoffentlich nicht mit dem Paket fortgeschickt.
2: Nein, habe ich nicht. Dein Paket steht hier, siehst du?
3: Glücksgeschick.
2: Und was ist jetzt in dem Ding wirklich drin, Kater? Und versuche mir nicht wieder was vom Pferd zu erzählen.
3: Aber es ist ein Pferd darin. Wie werde ich es nennen? Blitz?

0: Ei, freilich. Was hast du denn gedacht?
1: Na, ich dachte, du hättest ein echtes Pferd bestellt.
0: Wie kommst du denn auf eine derart hanebüchene Idee? Wo sollen wir denn hier in der Werkstatt ein Pferd halten? Ein echtes Pferd zu besitzen, ist ein Privileg, dessen nur wenige sich glücklich schätzen dürfen. Die Unterbringung eines Pferdes sollte nämlich unbedingt artgerecht in einem Stall erfolgen. Anders verhält es sich da mit der Haltung eines Steckenpferdes. Einen solchen Gefährten kann jeder zu Hause haben. Und wer ein Steckenpferd besitzt, kann sich zwar nicht dem klassischen Reitsport widmen, aber sehr wohl der recht jungen Sportart des Hobbyhorsings, die aus Finnland stammt und stark im Kommen ist. Och, Stefan, wie werden wir den Hobbyhorsing-Sport aufmischen? Triumphal!
1: Warte mal, Long John. Steckenpferdreiten ist eine Sportart?
0: Man nennt es nicht Steckenpferdreiten, sondern Hobbyhorsing. Hobbyhorse ist das englische Wort für Steckenpferd.
1: Das weiß ich.
0: Schön für dich. Ist Stefan nicht wunderschön? Sieh dir seine Mähne an. Diese weichen, schwarzen Wollfäden. Ich kann sie schon wehen sehen, wenn ich mit Stefan die kühnsten Sprünge vollführe.
1: Ja, das ist bestimmt total niedlich.
0: Niedlich? Ich muss doch wohl sehr bitten. Wenn Stefan und ich reiten, wird das mitnichten niedlich, sehr wohl aber ein Augenschmaus.
1: Dein Steckenpferd hat eine schöne Farbe. Sieht aus wie Kakao.
0: Und die dunkelbraunen Knopfaugen. Wenn man ein Pferd sucht, welches meinem Stefan gleichkommt, sucht man vergebens. Er ist perfekt. Fahrradschrauber?
1: Was denn, Dicker?
0: Ich wäre dir sehr verbunden, wenn du den Kram, der hier in der Werkstatt auf dem Boden herumliegt, ein wenig zur Seite räumen würdest.
1: Was? Das sind meine Werkzeuge, die brauche ich.
0: Und ich brauche Raum fürs Hobbyhorsing.
1: Na gut, aber nur, weil ich mir das echt lustig vorstelle, wie du hier mit dem Steckenpferd durch die Werkstatt sprintest.
0: Lustig, niedlich, papalapap. Du wirst schon sehen, dass Long John auf Stefan alles andere als lächerliche oder niedliche Figur macht. Ja. Erhaben ist das Wort, welches hier angebracht ist.
1: Alles klar, der Weg ist frei. Na dann, Dicker, reite los!
0: Komm, Stefan, mein edles Ross. Ich sitze auf. Und nun, oh, hotte Hü. Sieh nur, mein Freund, sieh her und staune. Wenn Stefan und ich Anlauf nehmen und über den Lesesessel springen.
1: Was? Du willst mit dem Steckenpferd über den Lesesessel springen? Dicker, das geht doch schief.
0: Wir nehmen das Hindernis im Galopp, mein Freund. Und
1: wow.
0: Das geht doch schief. Zis, mitnichten.
1: Long John, das sah aber wirklich irre aus. Du bist richtig durch die Luft geglitten. Und über dem Lesesessel hast du sogar einen Moment in der Luft gestanden.
0: Nicht wahr? Ohne zu trainieren. Ah, Stefan, mein stolzes Ross. Fahrradschrauber, Stefan und ich sind mehr als bereit, an einem Turnier teilzunehmen.
1: Was? An was für einem Turnier willst du denn teilnehmen?
0: Was ist denn das für eine hirnentleerte Frage? An einem Hobbyhorsing-Turnier natürlich.
1: So etwas gibt es?
0: Ei, freilich. Und wie es der Zufall will, findet heute eines statt. Es wird dich wahrscheinlich nicht überraschen, wenn ich dir sage, dass ich mich bereits dafür angemeldet habe. Ich habe fest vor, auf Stefan zu gewinnen.
1: Na, da will ich aber dabei sein. Darf ich mitkommen, Long John? Oh, bitte. Das muss ich sehen. Ich mache auch Fotos.
0: Ja, gewisslich darfst du mitkommen. Ich habe fest mit deiner Anwesenheit gerechnet.
1: Ich feuere dich aus dem Zuschauerraum an.
0: Nein, nein, nein, nein, nein, mein fehldenkender Freund. Du wirst mitnichten im Zuschauerraum sitzen.
1: Hä? Aber warum das denn nicht?
0: Weil ich deine Mitarbeit benötige. Apropos benötigen, du müsstest mir da noch etwas besorgen, wenn es beliebt.
2: Wir machen jetzt ein bisschen Dressur. Und zwar fangen wir an mit Basisaufgaben, das heißt Schritt, Trab, Galopp, also die Grundgangart machen wir jetzt. Und dann werden wir so ein bisschen in Übergänge gehen, weil das ein bisschen schwieriger ist und sehr viel Kraft braucht.

0: Auch.
1: Es ist Samstag kurz nach 10 und die Sporthalle der Grundschule im thüringischen Weißenborn verwandelt sich erst in ein Dressurviereck und dann in einen Springparcours. Natürlich nicht mit echten Pferden oder Ponys, sondern mit der Hobbyhorsing-Gruppe der Sportfreunde Weißenborn. In der Mitte steht Leiterin Elisabeth Markloff auf ihrem Steckenpferd Ferdinand. Zum Training gekommen sind Laura mit Steckenpferd Flecki, Emily auf Holly, Ellie auf Tauriel und Stella mit ihrer Vanilla. Emily und Ellie erzählen, was ihnen am Hobbyhorsing gefällt.
2: Mir macht am meisten Spaß, dass man sich viel bewegt und dass wir fast immer springen.
3: Mir macht Hobbyhorsing Spaß, weil wir auch unsere Steckenpferde immer mehr bewegen können.
1: Vor allem müssen sich beim Hobbyhorsing aber die Mädchen selbst bewegen. Mit den Beinen machen sie das, was sonst das Pferd übernehmen würde. Langsam Schritt gehen, locker traben oder im Galopp durch die Halle sausen. Für den Oberkörper gelten andere Regeln.
0: Im Grunde genommen ist es halt wie beim Reiten, gell? Der Oberkörper muss ruhig sein, die Hände müssen sie die Zügelhaltung richtig haben. Ist ja wie beim Reiten, dass auch der Oberkörper gerade ist und nicht in sich zusammenfällt. Und deswegen machen wir die Übung, weil es nämlich anstrengend ist und geht auf die Kondition.
1: Hobbyhorsing macht nicht nur Spaß, sondern ist ein super Ausdauertraining. Nach einigen Dressurübungen baut Elisabeth Hindernisse mit Stangen auf, die die Mädchen auf ihren Steckenpferden überspringen. Ganz wie beim Springreiten fallen die Stangen runter, wenn man sie berührt. Wer den Hindernisparcours schafft, bekommt Applaus. Hobbyhorsing eignet sich prima ergänzend zum Reitsport mit Pferd, funktioniert aber auch ganz unabhängig davon.
0: Ein erster Punkt ist, dass Kinder in Bewegung kommen. Kinder haben ja einen unwahrscheinlichen Bewegungsdrang. Ne? Das heißt, der kann hier ausgelebt werden. Und es wird die Fantasie angeregt. Ich sage immer, das ist eine Welt für sich. Das ist eine Welt, wo sie einfach spielerisch lernen können.
1: Wie auch beim Reiten gibt es beim Hobbyhorsing Turniere in Disziplinen wie Dressur, Springen oder auch Westernreiten, wo einzelne Elemente aus dem Reitsport nachgestellt werden. Doch es geht vor allem um die Gemeinschaft und es gehört auch dazu, die Steckenpferde ordentlich schick zu machen. So wie Stella, Ellie, Emily und Laura. Die Stirnbänder an den Zaumzeugen ihrer flauschigen Kameraden sind teils mit Glitzersteinen besetzt und die Zügel aus bunten Bändern geflochten. Laura beschreibt das Kopfzeug ihrer Flecki.
4: Sie hat gerade eine Westerntrense um, wo vorne dieser Nasenriemen fehlt.
1: Stella erzählt, warum sie Hobbyhorsing mag, aber auch gern zum Reitunterricht geht.
5: Ich finde beides gleich cool, nur beim echten Pferd kann man halt der Geruch. Oh, der Geruch ist so toll. Und auch so Putzen und sowas kann man halt beim echten Pferd ein bisschen mehr machen. Und auch so Bodenarbeit, das ist beim Hobbyhorse, geht halt schlecht.
1: Dafür muss das Steckenpferd nach dem Training aber auch nicht gefüttert oder trocken gerubbelt werden. Stattdessen haben sich die Mädchen nach ihren schweißtreibenden Sprüngen ein paar Süßigkeiten verdient. Und Trainerin Elisabeth ist zufrieden. Denn Hobbyhorsing solltet ihr immer unter fachkundiger Anleitung und in gesundem Maße machen. Dann habt ihr eine Menge Freude und werdet super fit.
6: So.
7: Du musst an der schwarzen Stelle bohren, Fahrradschrauber.
6: Ich weiß, wo ich bohren muss. So.
7: Du brauchst ein zweites Loch.
6: Ich habe die Anleitung im Internet gesehen, Long John. Jetzt geh rüber, Dicker. So, fertig.
7: Also.
6: Hast du die Schale?
7: Aber gewisslich doch.
6: So, da kommt jetzt das Wasser rein. das riecht aber gut.
7: Mehr Wasser ist nicht drin, Fahrradschrauber.
6: Okay.
7: Jetzt benutze doch schon den Hammer.
6: Du, jetzt sei doch mal nicht so ungeduldig. Ich muss konzentriert und vorsichtig rangehen. Und dafür brauche ich Ruhe.
7: Ich sage ja schon nichts mehr. Aber ich kann es eben kaum erwarten, weil
6: doch... Ruhe, Kater! Wenn ich mit dem Hammer an die falsche Stelle klopfe, ist die Kokosnuss kaputt.
7: Das wäre fatal. Wir brauchen glatte Bruchstellen und zwei hübsch gleich große Teile. Ja, worauf wartest du? Vorsichtig.
6: Willst du es lieber machen?
7: Ich? Mitnichten. Ich habe Pfoten.
6: Na dann, schweige, Fuchs. So.
7: Oh.
6: Ha! Ha! Es hat geklappt. Oh. Wir haben zwei fast genau gleich große Hälften Kokosnuss.
7: Jetzt musst du nur noch das Fruchtfleisch herauspolen.
6: Ja, das mache ich, Dicker. Ich liebe Kokosnuss. Willst du auch was?
7: Nein, danke.
6: Oh. Okay, Dicker, bist du soweit?
7: Halte ein, mein eiliger Freund. Wie sieht es aus, Stefan, du stolzes Ross? Bist du bereit für einen kleinen Galopp durch den Fahrradladen? Stefan ist soweit und ich bin es auch.
6: Na dann, los geht es. Das sieht gut aus. Kater,
7: das
6: sehr
7: ist
6: gut.
7: Uns bewusst, nicht wahr, Stefan? Was war das denn, Fahrradschrauber?
6: Ich habe gewirrt.
7: Du bist zuweilen recht albern, mein Freund. Weißt du das?
6: Ja.
7: Aber das gefällt mir. Das Wirren bauen wir ein. Ich werde jetzt eine Runde galoppieren. Dann wird Stefan sich aufbäumen und du wirst wirren.
6: Genial. Na dann galoppiere mal los.
7: Fahrradschrauber, wenn Stefan zum Stehen kommt, musst du punktgenau aufhören, die Kokosnussschalen gegeneinander zu schlagen. Und wo war das Wirren? Ja, jetzt ist es zu spät.
6: Ja, woher soll ich denn wissen, wann ich wirren soll?
7: Wenn Stefan sich aufbäumt.
6: Und das kann ich vorausahnen, oder was?
7: Du musst dich eben in Stefan und mich hineinfühlen. Das probieren wir gleich noch einmal. Wenn ich bitten dürfte. Und.
6: Okay.
7: Du hast den Einsatz verpasst.
6: Kater, du musst doch sagen, dass du jetzt losgaloppierst.
7: Mein Gott, du siehst doch, wenn ich mich in Bewegung setze. Gib einfach besser Acht.
6: Okay.
7: Noch einmal. Sehr gut. Stopp! Stopp! Und jetzt wirren! Das war zu spät. So geht das nicht. So kann ich nicht arbeiten.
6: Ich auch nicht. Ich kann nämlich nicht genau auf den Punkt wissen, wann du stehen bleibst. Vielleicht müssen wir einfach zählen. 1, 2, 3 und dann geht es los oder so. Und dann schlage ich 10-mal die Kokosnusshälften gegeneinander und dann bleibst du stehen. Okay?
7: Aber nein, das macht uns unflexibel. Ich habe eine Idee.
6: Raus damit, Long John.
7: Achte auf meinen Schwanz. Wenn ich selbigen steil und kerzengerade nach oben hebe, heißt es für dich Kokosnuss. Vollziehe ich mit meinem Schwanz einen grazilen Schwung, halte ich an. Du hörst auf zu klopfen und wirst.
6: Okay.
7: Na dann.
6: Das hat perfekt geklappt.
7: Das will ich meinen. Ist Stefan nicht ein temperamentvolles und gut gezügeltes Hobbyhorse? Ist er nicht prächtig? Und ich, bin ich als Reiter nicht unübertroffen?
8: Wer sich fürs Hobbyhorsing interessiert, braucht ein Steckenpferd mit Stoffkopf. Das kann man sich kaufen, muss man aber nicht. Man kann sich sein Hobbyhorse nämlich auch selber machen. Eine große ausgestopfte Socke ist ein erstklassiger Start für einen richtig genialen Steckenpferdkopf.
7: Ja, gut. Fahrradschrauber, hast du auf die Uhr gesehen?
6: Nein, warum?
7: Es ist höchste Zeit.
6: Fürs Abendbrot?
7: Mitnichten, fürs Turnier. Sattle Rosinante dein treues Rad und lade Stefan und mich in den Anhänger. Na wird es? Galopp, Galopp!
6: Ach, Long John, jetzt hör doch auf zu schmollen. Dafür gibt es gar keinen Grund.
7: Gar keinen Grund? Man hat uns in die Turnierwertung nicht einbezogen.
6: Ja, weil wir außer Konkurrenz gelaufen sind.
7: Und ich verstehe nicht, wieso.
6: Naja, erstmal könnte das vielleicht daran liegen, dass du eine Rhythmusgruppe dabei hattest. Und außerdem bist du eine Katze.
7: Was hat das denn damit zu tun?
6: Du kannst doch viel höher springen als die anderen Teilnehmer und du bist viel eleganter.
7: Das ist mir bewusst. Und eben deshalb hätte ich das Turnier gewinnen sollen.
6: Aber wir haben doch auch einen Preis gewonnen.
7: Aber außerhalb der Wertung.
6: Die Jury hat den Preis für außerordentliche Kreativität und Vollendung extra wegen uns ganz neu erfunden. Und das Publikum, Das hat ja wohl getobt, als wir fertig waren. Wir waren der Hammer. Das steht sogar auf unserer Turnierschleife. Hier, guck mal. Der Hammer.
7: Nun ja, das waren wir auch. Gib mir die Turnierschleife, Fahrradschrauber. Ich will sie Stefan anheften.
6: Okay, hier, nimm sie.
7: Danke. Fahrradschrauber, wohin eilst du? Was willst du am Rechner?
6: Ich will auch ein Hobbyhorse haben, aber ich mache mir selber eins. Da gibt's doch bestimmt irgendwo eine Anleitung.
7: Halt, bist du des Wahnsinns, fette Beute? Du kannst kein Hobbyhorse haben.
6: Hä? Warum denn nicht?
7: Du bist meine Geräuschkulisse.
6: Oh Mann, Long John, aber ich will auch Hobbyhorsen. Das sieht nach so viel Spaß aus. Ah, warte mal, ich habe eine Idee. Kleinen Moment. So. Bärbel. Hallo Bärbel. Du sag mal, du hast doch super Rhythmusgefühl, oder? Kannst du auch wiehern? Naja, wiehern. So.
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1: Wer hat dich gefragt? Sarah, Ben und Noel von Kika Live haben zusammen mit einem Musikprofi ihren eigenen Song gemacht und das in nur wenigen Wochen. Der Song setzt ein klares Zeichen gegen Hate, Ausgrenzung und Mobbing im Netz. Die drei machen darin Mut und zeigen, du darfst so sein, wie du bist und du bist wichtig. Niemand hat das Recht, dich online fertig zu machen oder kleinzureden. Entstanden ist ein richtig starker, gute-Laune-Song, der Spaß macht und Kraft.

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1: Teddy Swims ist Mr. Ich-Weiß-Alles. In seinem Song Mr. Know-It-All geht es darum, dass man oft schon vorher denkt, das klappt sowieso nicht und es dann gar nicht richtig versucht. Das kennt ihr vielleicht von Freundschaften oder beim Spielen in der Pause. Teddy Swims kommt aus den USA und ist für seine starke Stimme und seine ehrlichen Songs über Gefühle bekannt. Mit diesem Lied erinnert er uns daran, offener an neue Situationen heranzugehen.
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1: Ein roter Wuschelschopf, buntes Augen-Make-up und ganz viel Schmuck. Das ist Victoria Wests typischer Look. Vielleicht erinnert ihr euch auch direkt daran, wer sie bei The Voice Kids 2024 war. Nachdem der ganze Papierkram danach erledigt war, ging es für die österreichisch-britische Newcomerin ab ins Studio, wo sie fleißig an Songs gearbeitet hat. Flying ist Victorias erste selbstgeschriebene Single und gleichzeitig ein sehr persönlicher Song. Er erzählt von dem Gefühl, in einer kleinen Stadt festzustecken und von der starken Sehnsucht, einfach loslassen zu können und sich so frei zu fühlen, als würde man fliegen.

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1: Wenn sich der wahrscheinlich entspannteste Producer Australiens mit einem amerikanischen Rap-Superstar zusammentut, der für seine gute Laune-Songs bekannt ist, kann es ja nur ein Hit werden. Cyril und Wiz Khalifa gönnen uns die perfekte Mischung aus Chillen und Happy Tunes. That's Her könnte das erste Lied auf unserer Sommer 2026 Playlist sein. Denn was brauchen wir mehr als entspannte Beats, lässigen Rap und jede Menge positive Vibes dieses Jahr?
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0: Yes. 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
1: Das Leben immer so leben, als hätte es kein Ende. Das nimmt sich Shaboozy vor. Seine Musik katapultiert uns immer direkt in einen imaginären Saloon und gibt uns das Gefühl, länger wach zu sein, als unsere Eltern uns erlauben. Das ist auch in Born to Die nicht anders. Shaboozy ist ein Musiker aus den USA und bekannt dafür, Hip-Hop, Pop und Country zu mixen und daraus richtig tanzbare, gute Laune-Songs zu machen. Deswegen haben wir auch diesmal alle unsere Tanz-Cowboy-Stiefel an.

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1: Wir machen es uns gemütlich mit Bella Kay aus Texas. Ihr Song I Love It, I Love It, I Love It klingt super chillig, so wie man es aus dem Bedroom-Pop kennt. Das ist ein Musikstil, der oft einfach zu Hause im eigenen Zimmer entsteht und deshalb ganz entspannt, warm und ein bisschen verträumt rüberkommt. Genau diesen Vibe trifft Bella total. Sanfte Beats, gemütliche Melodien und eine Stimme, die sich anfühlt wie eine Kuscheldecke für die Ohren. I Love It, I Love It, I Love It wirkt damit wie ein kleiner Ruhemoment mitten im Alltag und ist perfekt, wenn ihr mal kurz abschalten und einmal tief durchatmen wollt.

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1: Mark Forster hat ein Lied geschrieben. Also damit wir nicht durcheinander kommen, sein Song heißt Ein Lied. Und manchmal ist das alles, was wir brauchen. Ein Lied, um morgens aus dem Bett zu kommen. Ein Lied, um uns gute Laune vor einem großen Test zu machen. Oder ein Lied, um einfach mal an nichts zu denken. Auf den ersten Blick handelt ein Lied genau davon. Und auf den zweiten, Mark?
2: 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Mit den Menschen draußen in der echten Welt unterwegs zu sein und sich ab und zu spüren und vor allem unser Dreckshandy so oft wie möglich auszumachen.

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1: Das ist das beste Lied auf Taylors Album The Life of a Showgirl, finde ich. Elizabeth Taylor von Taylor Swift erzählt davon, wie es ist, super berühmt zu sein und trotzdem nach echtem Glück zu suchen. In dem Lied geht es um die Schauspielerin Elizabeth Taylor, die in den 50ern auf der ganzen Welt bekannt war. Taylor Swift singt darüber, wie schwer es sein kann, die große Liebe zu finden, wenn alle zuschauen. Dabei denkt sie natürlich auch an ihr eigenes.

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1: Shakira bringt uns den Sound des Sommers. Zum ersten Mal gibt es im Finale der FIFA-Fußball-Weltmeisterschaft eine große Halbzeitshow. Und Shakira steht da zusammen mit Madonna und BTS auf der Bühne. Klar, dass sie dafür auch einen eigenen WM-Song gemacht hat. Gemeinsam mit Burna Boy aus Nigeria singt sie darüber, wie schön es ist, wenn die ganze Welt zusammenkommt, um mitzufiebern, zu feiern und Fußball zu lieben. Und jetzt kommt das Allerbeste. Mit ihrem Song Die Die tun sie auch noch was Gutes. Alle Einnahmen werden gespendet, damit Kinder in ärmeren Regionen leichter zur Schule gehen und lernen können.

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1: Kauta ist mal wieder super ehrlich. Kauta ist eine Sängerin aus Bonn mit marokkanischen Wurzeln und hat richtig was zu sagen. In Zu viel für dich geht es um Momente, die ihr bestimmt kennt. Wenn jemand sagt, du bist zu laut oder boah, jetzt übertreibst du. Sie sagt, vielleicht ist man gar nicht zu viel, vielleicht haben die anderen das Problem. Dieser Song ist ein High Five für alle,

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1: Selbstbewusster 2000er Großstadt-Vibe. So könnte man Cherens Musik beschreiben. Die 22-jährige Newcomerin aus Berlin mischt Rap und Pop und klingt dabei richtig selbstbewusst. Ihr neuer Song DVD ist ganz frisch erschienen, wurde vom bekannten Produzenten Stickle gemacht und das Musikvideo ist wie eine kleine Zeitreise. Cheren hat dafür eine Mini-Filmwelt im 2000er-Look gebaut, sogar mit einer richtigen Videothek. Und Fun Fact, Cheren ist eigentlich ihr Nachname.

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1: Mark Forster hat ein Lied geschrieben. Also damit wir nicht durcheinander kommen, sein Song heißt Ein Lied. Und manchmal ist das alles, was wir brauchen. Ein Lied, um morgens aus dem Bett zu kommen. Ein Lied, um uns gute Laune vor einem großen Test zu machen. Oder ein Lied, um einfach mal an nichts zu denken. Auf den ersten Blick handelt ein Lied genau davon. Und auf den zweiten, Mark?
2: Dass ich der Meinung bin, dass es uns allen gut tut, miteinander zu sein. Mit den Menschen draußen in der echten Welt unterwegs zu sein und sich ab und zu spüren und vor allem unser Dreckshandy so oft wie möglich auszumachen.

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1: Während alle in der großen Pause Fußball spielen, sitzt Baumgart am Klavier und wird dafür komisch angeschaut und sogar gemobbt. Baumgart ist ein junger Musiker, der in Dortmund aufgewachsen ist und in seinem Song Loser erzählt, wie mies es sich anfühlt, wenn andere einen wegen seiner Hobbys oder seines Aussehens auslachen oder ausschließen. Statt sich davon fertig machen zu lassen, bleibt er aber bei dem, was er liebt, nämlich Musik. Er dreht das Wort Loser einfach um und macht daraus ein Zeichen dafür, dass man sich nicht verbiegen lässt. So wird der Song zu einem echten Mutmacher für alle, die manchmal anders sind und trotzdem ihren eigenen Weg gehen.

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1: Achtung, Gänsehautmoment. Die britische Sängerin Sienna Spiro liefert uns mit ihren 20 Jahren jetzt eine super gefühlvolle neue Single. Für The Visitor hat sie mit absoluten Musikprofis zusammengearbeitet, die schon Songs mit Lil Nas X und Miley Cyrus geschrieben haben. Sienna singt darüber, wie es ist, manchmal unsicher zu sein oder das Gefühl zu haben, nicht richtig dazuzugehören. Begleitet wird ihre starke Stimme von einem riesigen Streichorchester. Das sind viele Geigen, Bratschen und Celli, und das Ganze wurde sogar von einem Oscar-Preisträger geleitet.

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1: Hey Noah,
2: ja, was denn?
1: Lass mal einen Song machen.
2: Auf den jetzt?
1: Ja, Mann.

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1: Willkommen in Deutschland, Harry. Harry Styles wurde in letzter Zeit ständig in Berlin gesehen. Und jetzt wissen wir auch, warum. Sein neues Album Kiss All The Time, Disco Occasionally, klingt nämlich total nach Berliner Nachtleben. Da war also nicht nur Urlaub, da wurde auch fleißig Musik gemacht. Irgendwie komisch, dass der britische Superstar hier dann ausgerechnet von amerikanischen Mädels singt.
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